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2: 3 vor halb 2.

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5: Gleich 10 nach 2.

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4: 4 Minuten vor 3:30.

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2: 18 Minuten vor 4.
3: Was ist going on?

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1: 13 Minuten vor 4.

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5: Gleich 10 nach 5.

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2: Mit Michael Miem. Die EU will Anwendungen verbieten, mit denen sich sexualisierte Deepfakes erstellen lassen. Vertreter der Mitgliedstaaten und des Europaparlaments haben sich auf eine entsprechende Änderung des KI-Gesetzes verständigt. Gleichzeitig sollen andere Vorschriften vereinfacht werden, damit Unternehmen künstliche Intelligenz leichter wirtschaftlich nutzen können. Die EU reagiert damit auf wachsende Sorgen vor Missbrauch durch manipulierte Bilder und Videos. Die Energiepreise in Deutschland haben wegen des Iran-Kriegs spürbar angezogen. Nach Angaben des Statistischen Bundesamts verteuerten sich Kraftstoffe zuletzt im Schnitt um rund 20% im Vergleich zum Vorjahr. Besonders stark fiel der Anstieg bei Diesel und Heizöl aus. Heizöl kostete demnach fast die Hälfte mehr als noch vor einem Jahr. Damit erreicht die Entwicklung ein Niveau wie in früheren Ölkrisen, bleibt aber unter den Preissprüngen nach dem Beginn des Ukraine-Kriegs 2022 und damit auch zu Zeiten günstigerer CO2-Abgaben. In Deutschland haben rund 2,8 Millionen junge Erwachsene keinen Berufsabschluss. Das geht aus dem neuen Berufsbildungsbericht der Bundesregierung hervor. Besonders betroffen sind Menschen zwischen 20 und 34 Jahren ohne Ausbildung oder Studienabschluss. Die sogenannte Ungelerntenquote lag zuletzt bei knapp 19% und ist damit leicht gesunken. Trotz eines kleinen Rückgangs sehen Experten weiterhin großen Handlungsbedarf auf dem Arbeitsmarkt. Die Bundesregierung wird für ihre Arbeitsmarktpolitik immer wieder kritisiert, insbesondere im Hinblick auf die Einwanderung in Sozialsysteme. Arbeits- und Sozialministerin Baas hat ihre ganz eigene Sicht auf die Lage.
3: Es wandert niemand in unsere Sozialsysteme ein, sondern wir haben einen Fachkräftemangel in diesem Land, der durch viele Unternehmen eben auch gedeckt wird, indem sie sagen, wir brauchen jeden, der hier im Land ist und arbeiten kann.
2: Bei einem internationalen Einsatz gegen Medikamentenfälscher haben Ermittler Millionen nicht zugelassener Präparate sichergestellt. Nach Angaben von Interpol wurden rund 6 Millionen Einheiten mit einem Wert von etwa 13 Millionen Euro beschlagnahmt. Besonders häufig entdeckten die Fahnder angebliche Potenz- und Beruhigungsmittel. Auch Produkte zur Rauchentwöhnung waren unter den sichergestellten Präparaten.
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0: entsprechende Änderung des KI-Gesetzes verständigt. Gleichzeitig sollen andere Vorschriften vereinfacht werden, damit Unternehmen künstliche Intelligenz leichter wirtschaftlich nutzen können. Die EU reagiert damit auf wachsende Sorgen vor Missbrauch durch manipulierte Bilder und Videos. Die Energiepreise in Deutschland haben wegen des Iran-Kriegs spürbar angezogen. Nach Angaben des Statistischen Bundesamts verteuerten sich Kraftstoffe zuletzt im Schnitt um rund 20% im Vergleich zum Vorjahr. Besonders stark fiel der Anstieg bei Diesel und Heizöl aus. Heizöl kostete demnach fast die Hälfte mehr als noch vor einem Jahr. Damit erreicht die Entwicklung ein Niveau wie in früheren Ölkrisen, bleibt aber unter den Preissprüngen nach dem Beginn des Ukraine-Kriegs 2022 und damit auch zu Zeiten günstigerer CO2-Abgaben. In Deutschland haben rund 2,8 Millionen junge Erwachsene keinen Berufsabschluss. Das geht aus dem neuen Berufsbildungsbericht der Bundesregierung hervor. Besonders betroffen sind Menschen zwischen 20 und 34 Jahren ohne Ausbildung oder Studienabschluss. Die sogenannte Ungelerntenquote lag zuletzt bei knapp 19% und ist damit leicht gesunken. Trotz eines kleinen Rückgangs sehen Experten weiterhin großen Handlungsbedarf auf dem Arbeitsmarkt. Die Bundesregierung wird für ihre Arbeitsmarktpolitik immer wieder kritisiert, insbesondere im Hinblick auf die Einwanderung in Sozialsysteme. Arbeits- und Sozialministerin Baas hat ihre ganz eigene Sicht auf die Lage.
1: Es wandert niemand in unsere Sozialsysteme ein, sondern wir haben einen Fachkräftemangel in diesem Land, der durch viele Unternehmen eben auch gedeckt wird, indem sie sagen, wir brauchen jeden, der hier im Land ist und arbeiten kann.
0: Bei einem internationalen Einsatz gegen Medikamentenfälscher haben Ermittler Millionen nicht zugelassener Präparate sichergestellt. Nach Angaben von Interpol wurden rund 6 Millionen Einheiten mit einem Wert von etwa 13 Millionen Euro beschlagnahmt. Besonders häufig entdeckten die Fahnder angebliche Potenz- und Beruhigungsmittel. Auch Produkte zur Rauchentwöhnung waren unter den sichergestellten Präparaten.
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3: Mit Michael Miem. Die EU will Anwendungen verbieten, mit denen sich sexualisierte Deepfakes erstellen lassen. Vertreter der Mitgliedstaaten und des Europaparlaments haben sich auf eine entsprechende Änderung des KI-Gesetzes verständigt. Gleichzeitig sollen andere Vorschriften vereinfacht werden, damit Unternehmen künstliche Intelligenz leichter wirtschaftlich nutzen können. Die EU reagiert damit auf wachsende Sorgen vor Missbrauch durch manipulierte Bilder und Videos. Die Energiepreise in Deutschland haben wegen des Iran-Kriegs spürbar angezogen. Nach Angaben des Statistischen Bundesamts verteuerten sich Kraftstoffe zuletzt im Schnitt um rund 20% im Vergleich zum Vorjahr. Besonders stark fiel der Anstieg bei Diesel und Heizöl aus. Heizöl kostete demnach fast die Hälfte mehr als noch vor einem Jahr. Damit erreicht die Entwicklung ein Niveau wie in früheren Ölkrisen, bleibt aber unter den Preissprüngen nach dem Beginn des Ukraine-Kriegs 2022 und damit auch zu Zeiten günstigerer CO2-Abgaben. In Deutschland haben rund 2,8 Millionen junge Erwachsene keinen Berufsabschluss. Das geht aus dem neuen Berufsbildungsbericht der Bundesregierung hervor. Besonders betroffen sind Menschen zwischen 20 und 34 Jahren ohne Ausbildung oder Studienabschluss. Die sogenannte Ungelerntenquote lag zuletzt bei knapp 19% und ist damit leicht gesunken. Trotz eines kleinen Rückgangs sehen Experten weiterhin großen Handlungsbedarf auf dem Arbeitsmarkt. Die Bundesregierung wird für ihre Arbeitsmarktpolitik immer wieder kritisiert, insbesondere im Hinblick auf die Einwanderung in Sozialsysteme. Arbeits- und Sozialministerin Baas hat ihre ganz eigene Sicht auf die Lage.
4: Es wandert niemand in unsere Sozialsysteme ein, sondern wir haben einen Fachkräftemangel in diesem Land, der durch viele Unternehmen eben auch gedeckt wird, indem sie sagen, wir brauchen jeden, der hier im Land ist und arbeiten kann.
3: Bei einem internationalen Einsatz gegen Medikamentenfälscher haben Ermittler Millionen nicht zugelassener Präparate sichergestellt. Nach Angaben von Interpol wurden rund 6 Millionen Einheiten mit einem Wert von etwa 13 Millionen Euro beschlagnahmt. Besonders häufig entdeckten die Fahnder angebliche Potenz- und Beruhigungsmittel. Auch Produkte zur Rauchentwöhnung waren unter den sichergestellten Präparaten.
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2: Einen wunderschönen guten Morgen am 8.5.26 auf Mixradio 101.1, 104.8. Der René ist wieder da von 9 bis 11 Uhr genauer Zeit, 10 bis 12 Uhr deutscher Zeit. Ja, natürlich habe ich euch wieder viel Musik mitgebracht. Apropos Musik, habt ihr gestern Abend die Show oder die Sendung von Markus gehört? Extra so ein Special zur Gay Pride. Mega, Markus, mega, mega, mega. So, lange Rede, kurzer Sinn, wir machen weiter. Ihr seid da, ich bin drin. Bis gleich.
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4: Okay, raus aus den Federn, runter von der Matratze, auf die Beine und Augen aufgemacht. Guten Morgen, guten Morgen, guten Morgen. Und es ist ein guter Morgen. Und damit ihr nicht gleich wieder einpennt, gibt's jetzt was auf die Ohren, was euch garantiert wach hält.

0: Guten Morgen.
1: Moin. Moin.
0: Ist hier das Vortanzen?
1: Nee, das ist den Gang runter links.
0: Alles klar, danke.
1: Ja, viel Erfolg, ciao.
2: Ja, ja, so ist das. Auf dem Freitag hoch die Hände, Wochenende. Wir fangen aber langsam an, beziehungsweise wir fangen uns das gleich an, schon ein bisschen zu steigern. Und dann kommt die Werbung und ich werde mich auf jeden Fall gleich wieder melden. Natürlich gibt's auch den kleinen Kalender noch, aber ein bisschen später heute.

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7: Wir kommen jetzt erstmal zu so einer kleinen Mikropanne beim Wettermoderator vom Postillon. Da wünsche ich ja schon mal viel Spaß dabei. Und danach habe ich mir gedacht, da wird sich meine Chefin bestimmt freuen, wenn ich den Song spiele, I'm an Albatross. Und dann haben wir noch Pitbull mit Fireball. Und das heißt, wir sind so in den, ja, wie soll ich sagen, 2000ern so ein bisschen. Ne? So ein bisschen 90er, 2000er, so ein Mix halt. Ne?
8: Da staunten die Millionen Zuschauer der Sendung Main Tower des Hessischen Rundfunks gestern Abend nicht schlecht. Während des Wettersegments kam es zu einer kuriosen Panne, als Meteorologe Christian Schuster statt in ein Mikrofon mit Windschutz in einen kleinen weißen Terrier sprach. Der Wetterexperte merkte erst nach 20 Minuten, dass mit dem vermeintlichen Aufnahmegerät etwas nicht stimmte und dass es gelegentlich knurrte. Erst als ein Techniker versuchte, das Mikrofon neu zu verkabeln, fiel die Verwechslung auf. Aber auch Main Tower-Praktikantin Susanna Vogt hatte ein ungewöhnliches Erlebnis. In ihrer Mittagspause wollte sie mit dem Redaktionshund Fridolin Gassi gehen, bis sie merkte, dass sie ein Mikrofon hinter sich herzog.

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1: Also ich würde ja mal behaupten, so kann man wirklich das Wochenende einklingen lassen oder anklingen lassen oder wie man sagt, einläuten lassen. So, siehst du, haben wir. Geil. Deshalb habe ich euch jetzt noch mitgebracht. Lou Bega, I Wanna Be Americano. Mark Medlock mit Summer Love. Danach für euch Helga Marianne. Helga holt sich ein Au-pair-Mädchen. Und dann gehen wir weiter in dieser Richtung der Musik 2000er. Ja, so, geil.
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0: Bist du da, Helga?
1: Ja, was ist los?
0: Wieso sehe ich dich in letzter Zeit so wenig? Ich habe hier gestern meinen Garten sauber gemacht.
1: Ja.
0: Da habe ich dich nicht einmal am Zaun gesehen.
1: Das ist so.
0: Geht dir das nicht gut?
1: Marianne, bei mir im Leben ändert sich gerade ganz viel.
0: Oha.
1: Das glaubst du nicht.
0: Hast du dich von deinem Mann getrennt?
1: Sag mal.
0: Mich?
1: Natürlich nicht.
0: Na Gott sei Dank.
1: Der repariert mir dann mein Auto, wenn er kaputt geht.
0: Ist so.
1: So einen Mann brauchst du doch immer noch.
0: Ja.
1: Im Notfall.
0: Aber was ist denn los, Helga? Wieso bist du so selten am Zaun?
1: Marianne, ich will mir was bestellen.
0: Was bestellen?
1: Im Internet.
0: Was denn, Helga?
1: Ich bestell mir ein Au-pair.
0: Ein Au-pair?
1: Ich bestell mir eins, ja.
0: Wieso da denn?
1: Ja, wieso denn nicht?
0: Au-pairs sind doch hauptsächlich dazu da, um sich um die Kinder in der Gastfamilie zu kümmern.
1: Ja, aber also.
0: Was willst du denn mit dem Au-pair?
1: Ja, das Au-pair kann bisschen putzen.
0: Was?
1: Sich mal bisschen um mich kümmern.
0: Aber das
1: dass mir das auch gut geht.
0: Helga.
1: Was?
0: Ich glaub, du hast da was falsch verstanden mit den Au-pairs.
1: Ich hab im Internet gelesen, den muss man nur 280 Euro im Monat zahlen.
0: Ja und?
1: Ja, so günstig kriegst du doch keine Arbeitskraft.
0: Aber Helga, das
1: meine Auffahrt, Marianne.
0: Ja.
1: Die muss doch schon seit Jahren, muss die doch schon mal gepflastert werden.
0: Sag mal, Helga.
1: Das kann doch das Au-pair machen.
0: Au-pairs kümmern sich hauptsächlich um die Kinder. Du hast doch gar keine Kinder mehr im Haus.
1: Ich hab doch meinen Hund.
0: Also?
1: Und mein Mann ist auch mehr oder weniger im Pflegefall.
0: Dein Mann ist doch noch fit.
1: Faul ist die Sau. So sieht das aus.
0: Ich bin schockiert, Helga.
1: Du bist neidisch, Marianne. Weil ich hier bald jemanden im Haus hab, der mir das Leben nämlich erleichtert.
0: Hast du denn schon Kontakt zu jemandem?
1: Ja, zu drei Au-pairs habe ich schon Kontakt. Da muss ich mich nur noch mal entscheiden, wen ich dann nehme.
0: Wen hast du denn da?
1: Einmal ist das Vincenzo. Der ist 25, kommt aus Italien.
0: Und ist er sympathisch?
1: Der ist, ja, sehr. Sehr ist der, ja.
0: Hast du ein Bild von dem?
1: Ja, warte.
0: Der erste Eindruck ist ja wichtig, ne?
1: Hier. Das ist er. Ich glaube, der wird ganz gut bei mir reinpassen.
0: Bei dir reinpassen?
1: Also vom, also der,
0: Helga!
1: Was?
0: Was sagt denn dein Mann dazu, dass du dir so einen schmucken Italiener nach Hause holst?
1: Das geht mir ja gar nicht darum, dass der Schmuck ist, Marianne.
0: Also?
1: Ich glaube, der kann einfach meine Einfahrt gut pflastern.
0: Du findest den attraktiv, deswegen willst du dir den nach Hause holen.
1: Marianne, nun komm mir mal nicht so.
0: Hast du dir denn überhaupt mal sein Profil durchgelesen?
1: Also, bitte.
0: Hast du?
1: Nee.
0: Ich bin schockiert.
1: Ich hab ja auch noch zwei andere in der engeren Auswahl.
0: Wen hast du denn noch?
1: In der engeren Auswahl ist auch noch, Ole Gustafsson aus Schweden.
0: Wie sieht der denn aus?
1: Der sieht so aus, sieht er.
0: Helga!
1: Marianne, kannst du auch mal aufhören, mich immer nur zu kritisieren?
0: Das ist ja wieder so eine.
1: Die sehen alle so aus in Schweden, Marianne.
0: Ich bitte dich.
1: Du unterstellst mir hier, dass ich das nur auf das Äußere anlege.
0: Du versuchst, über das Au-pair-Programm schmugge Männer nach Hause zu holen.
1: Das ist nicht richtig, Marianne.
0: Na, das ist doch ganz offensichtlich.
1: Und jetzt frage ich dich mal was, Marianne.
0: Ja, was denn?
1: Wieso habe ich denn in der engeren Auswahl auch noch eine Frau?
0: Hast du?
1: Das nämlich sie, Susan Schmiss aus England. Ja, und jetzt kommst du, Marianne.
0: Aber wieso sieht die denn im Gegensatz zu den Männern?
1: Marianne, du glaubst doch nicht, dass ich mir hier irgendeine hotte 20-Jährige ins Haus hole. Da fallen mein Mann doch die Augen raus.
0: Aber zwei hübsche junge Männer geht, oder was?
1: Das ist was ganz anderes.
0: Also,
1: die sollen mir die Auffahrt pflastern.
0: Ich hätte mir viel Erfolg.
1: Marianne, ich muss, mein Mann hat Hunger.
0: Was gibt's denn?
1: Eiersalat mit rote Beete.
0: Kann ich nicht. Aber so ein leckerer
1: Salat ist
0: doch
1: auch
0: ist
1: was, was die Kaninchen gerne mal essen.
0: Das schmiert mir mit den Eiern und er schmiert. Nicht gut. Krieg ich Blähung von.
1: Ja, dann gute Besserung.
0: Ja, guck da.
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4: Mit Michael Miem. Die EU will Anwendungen verbieten, mit denen sich sexualisierte Deepfakes erstellen lassen. Vertreter der Mitgliedstaaten und des Europaparlaments haben sich auf eine entsprechende Änderung des KI-Gesetzes verständigt. Gleichzeitig sollen andere Vorschriften vereinfacht werden, damit Unternehmen künstliche Intelligenz leichter wirtschaftlich nutzen können. Die EU reagiert damit auf wachsende Sorgen vor Missbrauch durch manipulierte Bilder und Videos. Die Energiepreise in Deutschland haben wegen des Iran-Kriegs spürbar angezogen. Nach Angaben des Statistischen Bundesamts verteuerten sich Kraftstoffe zuletzt im Schnitt um rund 20% im

0: der Bundesregierung hervor. Besonders betroffen sind Menschen zwischen 20 und 34 Jahren ohne Ausbildung oder Studienabschluss. Die sogenannte Ungelerntenquote lag zuletzt bei knapp 19% und ist damit leicht gesunken. Trotz eines kleinen Rückgangs sehen Experten weiterhin großen Handlungsbedarf auf dem Arbeitsmarkt. Die Bundesregierung wird für ihre Arbeitsmarktpolitik immer wieder kritisiert, insbesondere im Hinblick auf die Einwanderung in Sozialsysteme. Arbeits- und Sozialministerin Baas hat ihre ganz eigene Sicht auf die Lage.
1: Es wandert niemand in unsere Sozialsysteme ein, sondern wir haben einen Fachkräftemangel in diesem Land, der durch viele Unternehmen eben auch gedeckt wird, indem sie sagen, wir brauchen jeden, der hier im Land ist und arbeiten kann.
0: Bei einem internationalen Einsatz gegen Medikamentenfälscher haben Ermittler Millionen nicht zugelassener Präparate sichergestellt. Nach Angaben von Interpol wurden rund 6 Millionen Einheiten mit einem Wert von etwa 13 Millionen Euro beschlagnahmt. Besonders häufig entdeckten die Fahnder angebliche Potenz- und Beruhigungsmittel. Auch Produkte zur Rauchentwöhnung waren unter den sichergestellten Präparaten.
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2: So, meine sehr verehrten Damen und Herren, I'll be back in der zweiten Stunde zum Radio-Frühstück am 8.5.26. Habe ich gerade den 7. gesagt? Keine Ahnung. Aber wir haben den 8.5., sorry. Seht ihr, das ist, wenn ich zu wenig Kaffee trinke. Ach, Herrgott im Himmel, Lamia extra und danach Golden Hour Feeling. Habe ich auch schon lange nicht mehr gespielt. And then I come back. And then ich habe für euch dann den kleinen Kalender. Whoa.

Gestern habe ich es ja schon angedeutet, heute wird es befreiend. Was haben wir denn heute im Kleinkalender? Übrigens könnt ihr den nachlesen auf www.kleiner-kalender.de. Heute ist Tag der Befreiung. Pass auf, und der nächste Punkt ist, wir haben sogar ohne Sockentag. Deshalb habe ich gesagt, es wird heute befreiend. Lauft barfuß, lauft ohne Socken. Heute ist Tag der Befreiung ohne Sockentag. Ebenfalls haben wir Weltrotkreuztag. Tage des Gedenkens und der Versöhnung für die Opfer des Zweiten Weltkrieges. Namenstag Desiree, Friedrich, Clara, Nina, Rachel, Ulrich, Ulrike. Ich wiederhole. Also Tag der Befreiung ohne Sockentag. Weltrotkreuztag. Tage des Gedenkens und der Versöhnung für die Opfer des Zweiten Weltkrieges. Und herzlichen Glückwunsch an Desiree, Friedrich, Clara, Nina, Rachel, Ulrich und Ulrike zum Namenstag.

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2: Die drei magischen Worte, die früher oder später in fast jeder Beziehung fallen, gehen nicht jedem leicht über die Lippen. Es ist vorbei. Doch es gibt gute Nachrichten. Mit modernen Kommunikationsmitteln kann man heute ganz locker Schluss machen. Per WhatsApp oder per SMS, Signal, Telegram und Brieftauben. Damit erspart man sich ein lästiges, persönliches Gespräch. Hier sind 11 starke Sprüche, um sich per Messenger zu trennen. Reden ist Silber, Schreiben ist Gold. Ich mache Schluss, hab dich nie gewollt. Guten Tag, hier spricht Alois Müller vom Schlussmach-Service Müller. Die Person hinter diesem Account hat uns beauftragt, mit Ihnen offiziell Schluss zu machen. Es ist aus. Weitere Informationen finden Sie in der Broschüre Abserviert, was nun, die wir Ihnen in den nächsten Tagen zusenden. Hey Schatz, du musst jetzt sehr stark sein. Ich bin Geheimagent und wurde nach Kuba versetzt. Es tut mir leid, dass ich mich nicht persönlich von dir verabschieden konnte. Bitte such nicht nach mir, das hat keinen Sinn. Ich werde dich immer lieben. Du wurdest zu der Gruppe endlich wieder Single hinzugefügt. Wenn du nicht in einer Sekunde zurückschreibst, ist die Beziehung beendet. Tja, selber schuld. Hallo, mein Schatz. Leider bin ich zu schüchtern, um es dir persönlich mitzuteilen. Daher frage ich dich auf diese Weise, willst du mich heiraten? Haha, nee, nur Spaß. In Wahrheit möchte ich mit dir Schluss machen. Tschüss. Hallo, Schatz. Ich habe deine Portion Gulasch aufgegessen. Ich hoffe, das ist in Ordnung. Ich kann mir ein Leben ohne dich nicht mehr vorstellen. Deswegen will ich es ausprobieren. Mach's gut. Hallo, ich bin tot. Bitte versuche mich nicht mehr zu erreichen. Falls du glaubst, mich irgendwo zu sehen, sind das Trugbilder deines Unterbewusstseins. Such dir psychologischen Rat. Ich finde es völlig daneben, dass du über WhatsApp mit dir Schluss machen lässt. Deshalb will ich nichts mehr mit dir zu tun haben. Lebe wohl. Wer einen dieser Texte nutzt, kommt elegant aus einer Beziehung heraus. Vergessen Sie nicht, hinterher die Nummer des oder der Verlassenen zu blockieren. So vermeiden Sie verzweifelte Diskussionen und lästige Gewissensbisse.
3: Also wer so Schluss macht, Leute, dann wer so Schluss macht, der hat echt nicht mehr eine Latte am Zaun, wirklich. Das war aber auch wieder der Postulierung. 11 starke Sprüche, um per WhatsApp Schluss zu machen. Ey, auf solche Gedanken muss man mal kommen. Wer kommt denn auf solche? Stimmt, solche Menschen, die wirklich so denken und so auf Schluss machen. Aber egal, nichtsdestotrotz, ich bin da. Kane Imani Sound, so wie du bist. Und danach Sarah Connor mit Sido in Testillar.

0: Ach man, wie in der ersten Stunde, wie kann man so schnell eine Zeitreise machen? Und ich habe es wieder getan, ja, ich habe es wieder getan. So, zum einen habe ich für euch LP Lust on You. I'm a Lust on You. Da, da, da, da, da, da, da. Und dann kommt I want it that way. Tell me why ain't nothing but a party. Tell me why. Backstreet Boys. Und danach endlich keine Wildunfälle mehr.
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0: Hallo und herzlich willkommen zu den Postillon Video News. Mehr als 240.000 Wildunfälle gibt es jährlich auf deutschen Straßen. Eine Ursache hierfür liegt in den klassischen lauten Autohupen, die auf Rehe, Hirsche und andere Wildtiere nicht immer den erwünschten Effekt haben. Eine neuartige Technologie soll in diesen Fällen nun Abhilfe schaffen.
1: Schon seit Jahren warnen Tierpsychologen davor, dass herkömmliche Hubgeräusche nicht dafür sorgen, Tiere von der Fahrbahn zu vertreiben. Im Gegenteil, meist bleiben sie sogar vor Schreck wie angewurzelt stehen und werden als Folge nicht selten überfahren. Ganz anders sei die Situation bei leisen Knacklauten und sanftem Rascheln, so die Wildexperten. Bei Waldspaziergängen habe sich gezeigt, dass Rehe und anderes Wild bereits beim leisesten Geräusch aus 2 Kilometer Entfernung sofort das Weite suchten. Es genüge oft schon das Knacken eines Zweiges, auf den man trete. Diese Erkenntnis wurde nun auch endlich auf Autos übertragen. Eine spezielle Zweithupe soll die scheuen Tiere mit einem leisen Knackgeräusch verscheuchen. Die Zweithupe wird bereits in allen neuen Fahrzeugmodellen serienmäßig verbaut.
0: Wer dagegen unbedingt einmal ein Reh von Nahem sehen möchte, dem raten Tierpsychologen, laut schreiend und mit einer Taschenlampe blinkend im Wald auf sie zuzurennen. Erfahrungsgemäß bleiben die Tiere dann stehen und bewegen sich keinen Zentimeter von der Stelle.
2: Oh Mann, zum Glück ist das geklärt mit den Wildunfällen. Ey, ich bin so froh. Danke, danke, danke.

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Meine Lieben, sehr verehrten Damen und Herren, Ladies and Gentlemen, ich verabscheue mich jetzt, aber es geht natürlich noch ein bisschen weiter heute. Von 11 bis 13 Uhr pura wieder mit Mini, 13 bis 15 Uhr Fun in the Sun mit Ramona und von 18 bis 20 Uhr Spätschicht mit Musik in das perfekte Wochenende mit unserem lieben Michael. Morgen nicht vergessen, einschalten, ganz, ganz wichtig, 11 bis 13 Uhr kanarischer Zeit, 12 bis 14 Uhr deutscher Zeit. Da gibt's das nächste Special, Soul and R&B, eine goldene Ära der 70er und 80er, 60er. Ich hab euch alles mitgebracht. Oh, das wird so schön.

Neues mit Bills und wir sind zurück bei Mix Radio Gran Canaria. Wir haben es jetzt genau 30 Sekunden vor 12, heißt drüben bei euch 30 Sekunden, inzwischen nur noch 20 Sekunden vor 1. Und ich quatsche euch jetzt einfach mal in die volle Stunde wieder rein, weil wir haben es gemeinsam jetzt schon durch die erste geschafft. Das heißt, wir schaffen die zweite natürlich entspannt und voller Freude auch noch. Ich hoffe, euch geht soweit gut. Vielleicht habt ihr ja echt einen coolen Plan am Wochenende, macht irgendwas Schönes. Ich habe ja vorhin schon gesagt, hey, am Wochenende immer quasi ein Kontrastprogramm planen, damit man irgendwie was anderes macht, was man nicht in der Arbeitswoche macht. Ja, vielleicht ist ja aber das Wetter bei euch auch nicht so gut, dann heißt es vielleicht lieber chillen, drinnen was machen. Aber da kann man ja auch was Schönes machen, was lesen, durch eine Zeitschrift blättern oder vielleicht auch mal ein Gesellschaftsspiel spielen, ein bisschen Karten spielen. Manchmal macht man es tatsächlich zu wenig. Also macht euch einfach, wo ihr auch seid, eine schöne Zeit. Hier auf der Insel ist das Wetter natürlich heute wieder gerade gut. Ich schaue mal raus, der Himmel ist blau, die Sonne scheint. Das kann sich aber natürlich wieder schnell ändern. Ihr wisst, am Wochenende ist hier ein bisschen wolkiges Wetter angesagt, aber hey, egal, wir machen doch immer das Beste draus, ihr wisst, wie es ist. Und vor allem mit dem Pura-Vida-Feeling geht das doch auch immer. Also, wir starten jetzt rein in die zweite Stunde. Mittlerweile haben wir es um 12 bzw. um 1. Und ich spiele euch jetzt einen Song, ja? Der ist echt cool. Ich finde den Beat einfach super. Und es ist einfach ein Song, wenn ihr jetzt gerade im Auto seid, dann könnt ihr mal das Fenster runter machen oder euch mal einfach mal kurz richtig cool fühlen. Und ich finde, vor allem trägt er auch eine gute Message, weil man ist ja oft mit Freunden, mit der Familie unterwegs und nie ohne mein Team. Das ist eigentlich die Message, die man braucht, weil Freunde, Familie, Partner, wer auch immer, sind das Wichtigste. Und als Team, da macht doch alles nochmal doppelt so viel Spaß. Deshalb ist jetzt hier nie ohne mein Team für euch in der zweiten Stunde von Pura Vida.

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1: Daddy Yankee, con calma. Oh yeah, da sind wir doch mal nochmal mit Power in die zweite Stunde gestartet. Und an alle, die hier auf der Insel sind, habe ich vielleicht jetzt nochmal einen kleinen Tipp. Ich habe es gerade schon mal angekündigt vorhin. Jetzt ist gerade noch die Pride Week bis Sonntag. Und morgen ist tatsächlich der große Umzug, die große Gay Pride hier in Maspalomas. Die steht bevor. Von mehreren tausenden Menschen ist hier die Rede, die dann morgen da sein werden. Also manche rechnen sogar mit 10.000 Menschen, die dann hier im Süden von Gran Canaria sind und das Festival mitfeiern. Dieses Jahr sogar das 25-jährige Jubiläum, seit es das gibt, ja. Und auch eins der wichtigsten Treffen generell in der ganzen LGBTQ+IA-Community in Europa. Mega interessant also, das wird super cool. Da sind so um die 26, 30 Wagen irgendwie, die fahren hier dann durch die Straßen. Gestartet wird auf der Avenida de Tirajana. Von dort zieht dann die ganze Parade über die Avenida de Gran Canaria hin zur Avenida de España und endet dann natürlich im Jumbo-Zentrum. Da ist dann auch die große Bühne aufgebaut. Da gibt es dann im Ende große Musiknacht mit DJs und Tanz und Cocktails und allem, was dazugehört. Natürlich auch Live-Auftritte von ein paar Künstlern stehen uns da bevor. Und ich sage mal einfach, obwohl ich da noch nicht wäre, ich werde aber hingehen, mir das anschauen und ich behaupte einfach mal, dass es wirklich auf jeden Fall wert ist, da mal morgen vorbeizuschauen, sich das anzugucken. Da werden wahrscheinlich super tolle Outfits zu sehen sein, viele bunte Farben, natürlich auch einfach mega viele glückliche Menschen und das ist ja auch einfach das, was zählt. Und ich finde es richtig spannend. Ich bin super happy darüber, dass ich das hier miterleben darf auf der Insel. Und falls ihr auch da seid, schaut doch da auf jeden Fall mal gerne vorbei. Bedenkt aber, dass es vielleicht dazu Verkehrsbehinderungen kommen kann hier in den Straßen, wenn der Umzug stattfindet. Ich denke, glaube ich, der startet ab 16 Uhr, so wie ich es gelesen habe. Schaut aber gerne selber nochmal nach und ja, denkt einfach dran, dass ihr da vielleicht mit dem Auto nicht ganz so gut durchkommt. Vielleicht dann lieber mit dem Bus kommen und sich das ganze Spektakel mal anschauen. Und wer natürlich auch eine große Verfechterin von Pride ist, ist natürlich die Mama of the Monsters, Lady Gaga. Und die habe ich jetzt hier für euch gemeinsam mit Ariana Grande und Rain on Me.

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Das war der gute Drake mit One Dance. Und ich bin zurück, um euch nochmal ein bisschen was zu erzählen. Ich weiß nicht, ob ihr es mitbekommen habt, vielleicht habt ihr es in den Nachrichten gehört, mit diesem Exkursionsboot. Wir haben auch gestern in den lokalen Nachrichten darüber geschrieben, wo das Hunter-Virus ausgebrochen ist. Naja, bla bla bla, darüber will ich euch gar nicht erzählen. Dann habe ich ein bisschen bei Facebook rumgeguckt und da ist mir auch aufgefallen, oh, voll dramatisch, alle schreiben das so dramatisch. Dann habe ich bei der Tagesschau geguckt, auch darüber einen Bericht. Und irgendwie hat sich es ja super schnell verbreitet. Und in mir hat sich wieder so ein Gefühl breit gemacht, dass ich dachte, irgendwie mag ich das nicht. Vielleicht, es ist keine Angst, es ist eher so ein Unwohlsein. Und dann dachte ich mir, vielleicht rede ich mal mit euch darüber, vielleicht kennt ihr das ja selber auch. Wie kann ich vielleicht so eine Angst oder so ein Unwohlsein von schlechten Nachrichten oder so dramatischen Nachrichten, ja, loswerden? Und ich habe mir mal ein paar Tipps dazu rausgesucht. Zum einen natürlich wichtig, einfach einen kontrollierten Umgang mit Informationen zu haben und sich auch bewusst zu sein, hey, wo gucke ich? Wer hat das geschrieben? Was ist das für ein Medium? Und nicht einfach nur irgendwelche News, vor allem auch nicht zum Beispiel aus Kommentaren zu lesen. Ganz wichtig. Weil viele Leute erzählen immer viel und viele Leute wissen auch viel nicht. Und deswegen sollte man dem natürlich nur Glauben schenken, wenn man sich der Herkunft der Quelle bewusst ist. Außerdem natürlich ein sehr, sehr wichtiger Tipp, setzt euch feste Zeiten, um Nachrichten zu konsumieren. Nicht direkt morgens nach dem Aufstehen im Bett. Ganz, ganz, ganz, ganz, ganz furchtbar. Macht das nicht, denn dann bringt es euch überhaupt nichts für den Tag. Ihr geht mit Grübeleien in den Tag und wenn ihr dann abends vorm zu Bett gehen auch nochmal den Nachrichten checkt, dann geht ihr auch mit Grübelei ins Bett und träumt dann nachher noch schlecht und kann schlecht schlafen, weil ihr die ganze Zeit nur diese Nachrichtenschleife im Kopf habt. Nicht so gut, lasst es lieber bleiben. Sagt euch zum Beispiel, hey, was weiß ich, in der Mittagspause mittags, da gucke ich mir mal die Nachrichten an oder guck abends meinetwegen die Tagesschau oder was auch immer ihr da konsumieren wollt und dann befasst ihr euch gar nicht mehr zu doll damit. Außerdem natürlich immer, auch wenn wir jetzt gerade beim Thema Handy sind, deaktiviert Push-Nachrichten, ja, gerade wenn es so schlechte, negative Schlagzeilen überall gibt und dann immer dauernd Push-Nachrichten reinkommen, dann ist es einfach auch immer stressig für den Körper und für den Kopf und das braucht man einfach nicht, wenn man sich davor ein bisschen mal schützen will. Weiterhin natürlich auch zum Thema Hintergründe, wie ich gerade schon gesagt habe, kontrolliert immer, woher die Sachen kommen, aber lest auch Hintergründe. In den meisten Schlagzeilen stehen natürlich auch nur dann oder eine Eilmeldung, ne, die sagen halt immer, das und das ist jetzt gerade passiert, das und das ist schlimm. Aber um alles zu verstehen, ist es natürlich wichtig, Zusammenhänge und Hintergründe zu verstehen, um dann auch die eigenen Ängste zu reduzieren. Das hilft einem, das Gefühl von Kontrollverlust zu mindern und vielmehr dann eben Kontrolle über das eigene Wissen und über das eigene Leben zu generieren, ja. Außerdem darf man natürlich auch die Angst über negative Nachrichten zulassen. Und es ist auch ganz normal, dass man vielleicht über Nachrichten ängstlich reagiert oder wütend ist oder auch mal, ja, irgendwelche Gefühle empfindet, die man vielleicht vorher gar nicht empfunden hat. Aber da ist es dann auch ganz wichtig, die wahrzunehmen und zu fragen, hey, betrifft mich diese Schlagzeile jetzt eigentlich persönlich? Oder macht sie mir einfach nur Angst, weil es was Ungewisses ist? Bin ich jetzt direkt von dieser Schlagzeile ausgehend betroffen oder nicht? Und davon kann man auch schon ziemlich viel abhängig machen. Und das Wichtigste dann natürlich am Ende, fokussiert euch auf euer eigenes Umfeld. Konzentriert euch auf die Dinge, die gerade wichtig sind, die direkt vor euch liegen oder von euch ausgehen, die beeinflussbar sind von eurem Leben, anstatt sich immer wirklich von diesen globalen, ja, Schreckensszenarien teilweise einfach leben zu lassen. Klar, es ist immer wichtig, sich, was weiß ich, politisch, gesellschaftlich über die wichtigen Themen zu informieren. Und natürlich ist es auch wichtig, die Schlagzeilen darüber zu lesen, um sich bewusst zu machen, was gerade in der Welt los ist. Aber wenn ihr eben merkt, dass euch das gerade nicht gut tut, dann befolgt einfach diese Tipps und nehmt euch ein bisschen Zeit, um euch davor, ja, zu schützen einfach. Und dann könnt ihr das nächste Mal wieder neu reinstarten, wenn ihr neue Energie habt oder wenn die Schlagzeilen dann hoffentlich mal ein bisschen besser sind oder ihr sie zumindest kontrolliert konsumiert.

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0: over. Und das ist jetzt eigentlich das perfekte Stichwort, denn für heute, 1:15 haben wir es, 2:15 mitteleuropäische Zeit, heißt es für mich, es ist jetzt over, die Woche ist vorbei, der Freitag ist geschafft und vor allem Pura Vida neigt sich jetzt dem Ende. 1, 2, 3 Songs habe ich noch, aber vorher natürlich meine wertgeschätzte Kollegin Ramona sitzt mir gegenüber und wir freuen uns gleich schon auf Fun in the Sun. Hello!
1: Hello, hello!
0: Na, wie geht's dir heute? Alles im Load?
1: Ich würde mal sagen, ich bin schon wieder in einer Fun-Stimmung. Ich habe auf jeden Fall Bock. Es ist Freitag, ja, die Laune ist gut, wie soll das anders sein? Kurz vorm Wochenende und es ist Freitag, es ist Charts-Freitag, da habe ich immer sehr Bock drauf, euch die Charts eines Jahres vorzustellen, das macht mir doch Spaß.
0: Wo sind wir mittlerweile schon angekommen?
1: Wir sind mittlerweile ja im Jahre 1996. Boah. Und für alle, die jetzt Bock haben dran zu bleiben, ich gebe euch mal einen kleinen Cliffhanger.
0: Oh ja.
1: Und zwar der Platz 1 von 1996, also wer da nicht anfängt, die Choreografie zu tanzen, bei dem weiß ich auch nicht.
0: Oh, ja, da könnt ihr ja schon mal rein überlegen. Ich finde, das lohnt sich auf jeden Fall, da mal dran zu bleiben. Vielleicht könnt ihr dann heute sogar ins Wochenende reintanzen, gemeinsam mit Ramona. Gleich gibt's Fun in the Sun. Ich verabschiede mich von euch für heute bei Pura Vida und Mix Radio Gran Canaria. Ihr wisst, geht natürlich heute noch die ganze Zeit weiter. Falls ihr am Wochenende bei der Pride seid, ganz, ganz, ganz viel Spaß. Genießt da die Zeit. Genießt die Zeit, wo immer ihr seid. Das hat sich schön gereimt. Ich sollte jetzt Tschüss sagen. Schönes Wochenende für euch. Wir hören uns nächste Woche wieder. Ihr hört jetzt erstmal gleich noch Taylor Swift, vorher noch The Boss House mit Don't Give Me That und damit ciao.

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4: Mit Michael Miem. Trotz bestehender Waffenruhe haben sich die USA und der Iran in der Straße von Hormuz gegenseitig attackiert. Das US-Militär spricht von abgewehrten Angriffen iranischer Einheiten und betont, eine weitere Eskalation vermeiden zu wollen. Teheran wirft den USA dagegen vor, selbst zuerst Ziele in der Region angegriffen zu haben. Die Spannungen in der wichtigen Schifffahrtsroute nehmen damit erneut zu. US-Präsident Trump.
5: Das hätten sie nicht tun sollen. Wir dachten, sie würden es vielleicht tun, aber wussten es nicht. Deshalb waren wir vorbereitet. Alle Drohnen wurden abgewehrt und die Leute, die sie geschossen haben, sind nicht mehr bei uns. Wir haben sie weggeballert. Ich nenne das eine Kleinigkeit. Wenn die Waffenruhe nicht mehr besteht, wird es ein großes Leuchten aus dem Iran geben und sie unterschreiben ihren Vertrag besser schnell.
4: Die geplante steuerfreie Entlastungsprämie für Beschäftigte ist vorerst gescheitert. Der Bundesrat verweigerte dem bereits vom Bundestag beschlossenen Gesetz überraschend die Zustimmung. Vorgesehen war, dass

0: mittlere Einkommen bis 3.000 Euro dauerhaft zu entlasten und auch einen Beitrag derjenigen einzufordern, die in unserem Land sehr viel Geld verdienen und vermögend sind.
1: Die Länder kritisieren vor allem die aus ihrer Sicht unfaire Kostenverteilung. Die Preise für Benzin und Diesel sind in Deutschland auf ihren niedrigsten Stand seit 2 Monaten gesunken. Nach Angaben des ADAC kostete ein Liter Super E10 zuletzt im Schnitt knapp 2 Euro. Auch Diesel wurde spürbar günstiger. Hintergrund ist vor allem der zuletzt gesunkene Ölpreis auf dem Weltmarkt. Trotz der aktuellen Entwicklungen kommen die Entlastungen durch die Steuersenkungen aber immer noch nicht vollständig bei den Verbrauchern an. Der Bund muss wegen der schwächeren Wirtschaftsentwicklung in den kommenden Jahren mit deutlich weniger Steuereinnahmen rechnen. Nach Angaben des Finanzministeriums fehlen dem Bund allein im kommenden Jahr voraussichtlich rund 10 Milliarden Euro im Vergleich zu früheren Erwartungen. Auch Länder und Kommunen dürften weniger Geld einnehmen als bislang geplant.

San, ihr seid wieder richtig, ihr seid auf meiner kleinen Radioinsel und ihr seid vielleicht auf der schönsten Insel in der Sonne im Urlaub gerade. Ihr seid auf Gran Canaria, hoffe ich für euch. Ihr hört Mix Radio Gran Canaria 101.1 und 104.8. Vielleicht hört ihr aber auch von sonst irgendwo auf der Welt zu über unseren Webplayer unter www.mixradio.eu. Egal wie ihr es macht, ihr macht's richtig, weil ihr hört nämlich wieder einmal Fun in the Sun mit mir, Ramona. Ich freue mich, dass ihr alle am Start seid. Die Laune ist gut, die Sonne scheint, es ist Freitag. Ja, wie sollte es anders sein? Die Laune ist mega. Wir haben das Pride-Wochenende vor uns. Einiges wird hier in Maspalomas am Wochenende abgehen. Ich habe auf jeden Fall richtig Bock. Ich hoffe, ihr auch. Lasst es euch doch gut gehen. Und ja, wir starten direkt einfach mal rein. Wir sind hier, wie gesagt, auf meiner Lieblingsinsel in der Sonne, auf dieser wunderschönen, kleinen, paradiesischen Insel. Und für mich fühlt sich das manchmal an wie Heaven, könnte man sagen. Deswegen gehen wir gleich rein. Heaven is a place on earth.

Heaven is a place on earth. Ist doch ein wunderbar lebensbejahender Song. Ich lieb's. Und ich lieb's auch euch jeden Freitag hier, die Charts der Vergangenheit so ein bisschen näher zu bringen. Es ist doch einfach mal wunderbar, so eine kleine Reise in die Vergangenheit zu machen, musikalisch vor allem. Da kommen doch manchmal Gefühle hoch, die man gar nicht wusste, dass sie noch irgendwo in einem schlummern. Ja, jeden Freitag, wie gesagt, stelle ich euch die Top 5 Charts eines Jahres vor. Wir sind mittlerweile angekommen im Jahre 1996. Ja, es nähert sich langsam doch auch mal meinem Geburtsjahr. Aber noch nicht ganz. Deswegen, wie gesagt, auch einfach mal spannend, sich in vergangene Zeiten zurückzubeamen. 1996, ja, was war da eigentlich so los in der Welt? Wer meine letzten Shows schon gehört hatte, ja, der weiß, dass in den 90ern natürlich großes Thema, das Internet hat irgendwie, ja, angefangen, so das alltägliche Leben zu bestimmen oder zumindest, ja, ein bisschen zu verändern. 96 war es dann schon so weit, dass das Internet langsam irgendwie normal wurde. Ja, erste Websites, man kennt das vielleicht noch so, waren dann so grell, neonfarben, blinkend, überall bewegende GIFs. Manche Leute sagen immer Clicky-Bunti, finde ich einen wunderbaren Ausdruck. Es gab natürlich so Mode- und Lifestyle-technisch viel Baggy-Jeans, Plateauschuhe, Choker-Halsbänder, Trainingsanzüge. Also eigentlich auch ein bisschen, was jetzt irgendwie irgendwo auch ein bisschen zurückkommt. Ne? Ihr wisst, alles kommt zurück. Aber ja, was war los in der Popkultur? Friends, die Serie, war absoluter Mainstream, hatte ich die letzten Chart-Freitage schon mal erzählt, dass da der Durchbruch kam und jetzt war es eben schon absolut angekommen im Mainstream. Anime wurde international sichtbar, Dragon Ball Z, Sailor Moon, sowas alles, man kennt's. So ein krasses Jahr auf jeden Fall, aber ich will jetzt gar nicht hier weiter euch, erzählen, sondern ich will euch natürlich was zum Hören auf die Ohren musikalisch geben. Und zwar starten wir gleich rein mit dem ersten Song. Das war Platz 5 1996 und zwar war das Always Be My Baby von Mariah Carey. Die hat wirklich viele Banger in den 90ern, hat es öfter schon mal bei uns hier in die Top 5 geschafft, hat viele Banger in den 90ern rausgebracht. Und eben Platz 5, 96, Always Be My Baby. Mariah schrieb das Lied gemeinsam mit Jermaine Dupri. Ist weiterhin eines ihrer bekanntesten romantischsten Songs. Wie sollte es anders sein in den romantischen 90ern? Besonders beliebt war natürlich der eingängige Refrain Always Be My Baby. Wie sollte es auch anders sein? Und das Musikvideo, auch wunderschön, zeigt Mariah in einer entspannten Sommeratmosphäre. Das passt doch super hier zu unserem Vibe hier bei Mix Radio Gran Canaria. Und deswegen hören wir doch gleich mal rein.

Das war Quevedo Vista al Mar. Quevedo, auch ein lokaler Künstler, hier aufgewachsen in Las Palmas de Gran Canaria. Wer es noch nicht wusste, ihr seid immer noch am Start, ihr seid auf Mix Radio Gran Canaria, ihr hört Fun in the Sun mit mir, Ramona. Schön, dass ihr am Start seid an diesem wunderbaren Freitag. Der 8. Mai ist heute, 13.18 Uhr haben wir es. Und ja, wir sind immer noch im Charts-Freitag. Jeden Freitag stelle ich euch die Top 5 eines Jahres vor. Und wir befinden uns heute im Jahr 1996. Und wir haben schon den Platz 5 gehört. Der ging im Jahr 1996 an Mariah Carey mit Always Be My Baby. Wunderbarer Track. Und wir haben heute noch viel vor. Wir gehen direkt weiter zu Platz 4. Und zwar war das Nobody Knows von The Tony Rich Project. Der Song erschien eigentlich schon 1995 und setzte sich dann eben 96 später ein Jahr durch, wurde ein Überraschungshit sozusagen. Tony Rich hat das Lied auch selber geschrieben und produziert. Ja, diese Ballade, ihr werdet es gleich hören, verbindet Soul, R&B und ruhige Pop-Elemente und handelt natürlich, wie sollte es anders sein, von Liebeskummer. Und zwar, um genau zu sein, von so ein bisschen verstecktem Liebeskummer. Also der Erzähler wirkt nach außen hin ruhig und normal, innerlich zerbricht er aber an seiner verlorenen Beziehung. Man kann das auch gut an den Lyrics ablesen. Also er sagt wortwörtlich, I'm crying inside, but nobody knows but me. Also ich weine innerlich, aber niemand außer mir weiß es. Ist natürlich sehr dramatisch. Und man kennt es vielleicht auch. Man muss manchmal, egal was man gerade so fühlt, muss man im Alltag funktionieren. Da kann man bei dem Song vielleicht ein bisschen mitfühlen. Viele vergleichen den Stil dieses Songs mit dem klassischen 90er Soul, also sehr groovy, man kann so ein bisschen mitwippen, aber eben auf eine emotionale Art und Weise. Und das Lied hat übrigens auch einen Grammy damals für die beste R&B Performance gewonnen, also auch noch Preisträger in die Richtung. Genau, ich will euch gar nicht weiter hier aufhalten, denn wir wollen noch alle ein bisschen Musik hören. Wir hören jetzt rein Nobody Knows von The Tony Rich Project.

Freitag, 8. Mai 2026. Es ist 13.24 Uhr hier auf den Kanaren, gleich 13:30 und deshalb haben wir nach dem nächsten Song schon die Lokalnachrichten für euch. Bleibt dran, wenn es euch interessiert. Unter anderem haben wir heute folgende Themen, und zwar die Straßensperrung zwischen Aginegin und Patalavaka, das Festwochenende in El Tablero, welches bevorsteht, das Mountainbike-Radrennen in Aginegin wurde abgesagt und der Playa de las Bodas erhält erstmals die blaue Flagge. Wie gesagt, wenn es euch interessiert, bleibt dran. Mehr dazu gibt's nach dem nächsten Song.

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1: Straßensperrung zwischen Arginegien und Patalavaca. Der Inselrat von Gran Canaria beginnt am Montag, den 11. Mai, mit dringenden Sicherungsarbeiten an den Hängen entlang der GC 500 zwischen Arginegien und Patalavaca. Die Schäden entstanden durch das Sturmtief Therese im März. Die Straße wird deshalb für 15 Werktage montags bis freitags von 9 bis 16 Uhr vollständig gesperrt. Der Verkehr wird in dieser Zeit über die GC1 umgeleitet. Anwohner sowie Gäste der Hotels Sunwing und Servatur Green Beach dürfen kontrolliert passieren. Bei den Arbeiten werden lose Felsen entfernt und die Hänge anschließend mit Spritzbeton gesichert. Die Maßnahmen sind Teil eines Notfallprogramms des Cabildo im Wert von 460.000 Euro. Festwochenende in El Tablero startet. El Tablero feiert ab diesem Wochenende die Fiestas zu Ehren der Heiligen Dreifaltigkeit mit Musik, Tradition und Familienprogramm. Am Freitag beginnt das Fest mit einem Senioren-Sporttreffen, dem Eröffnungsumzug sowie der Wahl der Campesina y Campesino Infantil. Am Abend folgt die Noche de Talento Canario mit Live-Musik und DJs. Höhepunkt am Samstag ist die traditionelle Romeria ab 18 Uhr, gefolgt von einer großen abendlichen Fiesta der Verbena mit mehreren Musikgruppen. Am Sonntag stehen eine Benefiz-Autoshow, ein Familien-Grand Prix und ein Open-Air-Kinoabend auf dem Programm. Mountainbike-Radrennen in Arginegien abgesagt. Die Gemeinde Mogan hat das für Samstag geplante Mountainbike-Rennen Pino Secco in Arginegien nicht genehmigt. Grund dafür sind fehlende Sicherheitsunterlagen, darunter der vorgeschriebene Sicherheitsplan und die verantwortliche Eigenerklärung. Besonders betroffen wären rund 100 Kinder gewesen, die an den Schulwettbewerben teilnehmen wollten. Laut Gemeinde erfolgte die Einreichung der Unterlagen zu spät und unvollständig, sodass keine rechtzeitige Prüfung mehr möglich war. Playa de las Budas erhält erstmals blaue Flagge. Die Playa de las Budas in San Agustin wurde erstmals mit der blauen Flagge ausgezeichnet. Das internationale Qualitätssiegel steht unter anderem für sauberes Wasser, Sicherheit, Barrierefreiheit und Umweltstandards. Damit tragen nun fast alle touristischen Strände von Maspalomas der Costa Canaria die Auszeichnung. Die Gemeinde sieht darin eine Bestätigung ihrer Investitionen in Qualität und nachhaltigen Tourismus. Kampagne gegen die Fruchtfliegen in Mogan. Die Gemeinde Mogan verteilt in dieser Woche 1500 Fallen gegen die Fruchtfliege an 114 Landwirte. Damit sollen rund 7500 Obstbäume geschützt werden, darunter Mango-, Zitronen-, Orangen- und Avocadobäume. Die Aktion findet bereits zum 7. Mal statt. Ausgegebene Fallen werden dabei wiederverwendet, um nachhaltiger zu arbeiten. Zudem erhalten die Landwirte technische Unterstützung bei Einsatz und Handhabung. Das waren die Lokalnachrichten. Die gibt's wie immer auch zum Nachlesen auf unserer Website unter www.mixradio.eu unter dem Reiter Lokalnachrichten.

One Night in Bangkok oder vielleicht auch One Night in Maspalomas. Wenn ihr das Wochenende unterwegs seid hier in Maspalomas bei der Gay Pride, dann wünsche ich euch ja ganz viel Spaß. Falls ihr noch nicht davon gehört habt, ja, dieses Wochenende ist Pride hier in Maspalomas. Da ist richtig viel los. Lauft doch einfach mal vorbei beim Jumbo Center und da werdet ihr, ja, wahrscheinlich eine unvergessliche Nacht haben. Und wir machen jetzt weiter hier mit einer unvergesslichen Freitags-Chart-Show bei Fun in the Sun mit mir, Ramona. Ich freue mich, dass ihr am Start seid. Es ist 13.37 Uhr an diesem Freitag und wir gehen rein aufs Treppchen. Jeden Freitag stelle ich euch die Top 5 Charts eines Jahres vor und wir sind jetzt schon, wie gesagt, beim Treppchen angekommen. Platz 3. Und zwar geht der an Because You Loved Me von Celine Dion. Wie sollte es anders sein? Wieder mal ein Liebessong. Also wer meine letzten Chart-Shows gehört hat, der weiß jetzt schon, die 90er, da war richtig viel los in Sachen Liebe. Also so balladige Songs waren da ganz angesagt. Ich finde es immer ganz schön, ich finde es ganz süß. Also ich beschwere mich nicht. Because You Loved Me von Celine Dion war auch Teil des Films Up Close and Personal und erlangte auch unter anderem deshalb sehr viel Bekanntheit. Geschrieben wurde er vom Hitproduzenten, von der Hitproduzentin, Entschuldigung, Diane Warren. Und natürlich, das Lied ist eine emotionale Dankesbotschaft an einen wichtigen Menschen. Zum Beispiel die Zeile You were my strength when I was weak. Die beschreibt das natürlich ganz gut. Du warst meine Stärke, wenn ich als ich schwach war. Also wie gesagt, eine Dankesbotschaft an einen wichtigen Menschen. Auch der Titel verrät es natürlich schon. Because you loved me, weil du mich geliebt hast. Also wie gesagt, die emotionalen 90er gehen wieder voll rein, liefern wieder voll ab. Das ist doch wunderbar. Ihr werdet es gleich hören. Dieser balladige Song ist ebenfalls auch sehr bekannt für die, ja, Celines starke Stimme. Der Song wurde für mehrere Grammys nominiert und ja, Celine Dion gewann damit einfach weltweit große Aufmerksamkeit in den 90ern. Und ich will euch nicht weiter auf die Folter spannen. Wir gehen voll rein in die Liebe. Holt die Taschentücher raus. Because You Loved Me von Celine Dion.

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Die Sportfreunde Stiller mit Applaus, Applaus. Ja, und viel Applaus gab es auch für den nächsten Song, den ich euch vorstelle hier am Chart-Freitag. Wir sind im Jahr 1996. Jeden Freitag stelle ich euch bei Fun in the Sun mit Ramona die Charts eines Jahres vor. Wie gesagt, wir sind diesen Freitag im Jahr 1996. Wir haben schon einige Banger und vor allem sehr viele romantische Songs gehört. Und jetzt ist es soweit. Trommelwirbel bitte für den Platz 2 erstmal. Wir sind noch nicht ganz am Ende angelangt. Platz 2 des Jahres 1996 war der Song One Sweet Day von Mariah Carey und Boyz II Men. Also Mariah Carey, wer schon die ganze Zeit hier bei mir gerade am Start ist, der weiß, dass sie damit sozusagen zweimal sich in die Top 5 katapultieren konnte. Sie hat auch den 5. Platz belegt und eben jetzt auch den 2. im Duett mit Boyz II Men. One Sweet Day erschien eigentlich auch schon 1995 auf dem gleichen Album. Ordnete sich dann aber 96 in die Billboard Charts ein. Mariah Carey und die Boyz II Men haben das Lied auch gemeinsam geschrieben und es handelt ja von Menschen, die gestorben sind, bevor man sich richtig verabschieden konnte. Also wirklich ein herzzerreißender Song. Es geht um Trauer, Schuldgefühle und ja, die Hoffnung, die geliebte Person eines Tages irgendwo in einer anderen Welt im Himmel, wie auch immer man sich das erklären möchte, wiederzusehen. Obwohl das Lied ja offensichtlich sehr traurig ist, wollte Mariah laut Interviews vor allem ja auch Hoffnung und Wiedersehensfreude ausdrücken, quasi, nicht nur Verlust. Viele Fans verbinden den Song trotzdem mit ja, Beerdigungen, Abschieden, Gedenkfeiern. Also bis heute hat dieser Song eine emotionale, starke Wirkung für viele Leute. Und es liegt auch vor allem daran, dass diese Vocals von Boyz II Men bewusst sehr harmonisch und so wie so ein Kirchenchorartig produziert wurden, um das Gefühl noch mal mehr rüberzubringen. Also ihr merkt schon, da ist ganz schön was los emotional gesehen und solche Songs, ja emotional, die nehmen natürlich die Menschen immer mit. Deswegen, der Song hielt sich damals rekordverdächtige 16 Wochen auf Platz 1 in den USA, insgesamt 1996 dann eben auf Platz 2 eingeordnet. Und ja, wir hören doch einfach mal rein. Ich kann nur wieder sagen, die emotionalen 90er nehmen uns mit, packt die Taschentücher am besten einfach gar nicht mehr weg.

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4: Mit Michael Miem. Trotz bestehender Waffenruhe haben sich die USA und der Iran in der Straße von Hormuz gegenseitig attackiert. Das US-Militär spricht von abgewehrten Angriffen iranischer Einheiten und betont,

0: Die geplante steuerfreie Entlastungsprämie für Beschäftigte ist vorerst gescheitert. Der Bundesrat verweigerte dem bereits vom Bundestag beschlossenen Gesetz überraschend die Zustimmung. Vorgesehen war, dass Unternehmen ihren Mitarbeitern bis zu 1.000 Euro steuerfrei auszahlen können. Manuela Schwesig, die Ministerpräsidentin von Mecklenburg-Vorpommern.
1: Die Entlastungsprämie hätte dazu geführt, dass nur wenige sie bekommen und viele leer ausgehen. Die meisten Betriebe können es nicht. Die sozialen Dienstleister sagen, sie können es nicht. Selbst die öffentliche Hand, die Landesregierung und Bundesregierung sagt, sie kann es nicht. Und deshalb ist aus meiner Sicht erforderlich, dass wir über ein anderes Instrument sprechen. Ich unterstütze ausdrücklich den Vorschlag von Lars Klingbeil, eine Einkommensteuerreform, kleine und mittlere Einkommen bis 3.000 Euro dauerhaft zu entlasten und auch einen Beitrag derjenigen einzufordern, die in unserem Land sehr viel Geld verdienen und vermögend sind.
0: Die Länder kritisieren vor allem die aus ihrer Sicht unfaire Kostenverteilung. Die Preise für Benzin und Diesel sind in Deutschland auf ihren niedrigsten Stand seit 2 Monaten gesunken. Nach Angaben des ADAC kostete ein Liter Super E10 zuletzt im Schnitt knapp 2 Euro. Auch Diesel wurde spürbar günstiger. Hintergrund ist vor allem der zuletzt gesunkene Ölpreis auf dem Weltmarkt. Trotz der aktuellen Entwicklungen kommen die Entlastungen durch die Steuersenkungen aber immer noch nicht vollständig bei den Verbrauchern an. Der Bund muss wegen der schwächeren Wirtschaftsentwicklung in den kommenden Jahren mit deutlich weniger Steuereinnahmen rechnen. Nach Angaben des Finanzministeriums fehlen dem Bund allein im kommenden Jahr voraussichtlich rund 10 Milliarden Euro im Vergleich zu früheren Erwartungen. Auch Länder und Kommunen dürften weniger Geld einnehmen als bislang geplant.

J Balvin, Que Más Pues, hier auf Mix Radio Gran Canaria. Ihr seid immer noch am Start, ihr hört 101.1 und 104.8 hier an diesem wunderbar sonnigen Freitag, den 8. Mai 2026. Es ist 14.03 Uhr kanarische Zeit. Wenn ihr von drüben aus der Heimat vom europäischen Festland zuhört, dann ist es schon 15.03 Uhr. Ja, der Freitag ist quasi der Arbeitstag quasi geschafft. Ich hoffe, euch geht es gut. Ich hoffe, bei euch ist es auch sonnig. Vielleicht hört ihr auch hier von vor Ort zu, von Gran Canaria. Vielleicht habt ihr Urlaub und macht es euch schön. Dann sind euch die Wochentage sowieso egal. Aber ja, das, vielleicht sind die Wochentage ausgerechnet dieses Wochenende vielleicht doch nicht so egal, fällt mir gerade ein. Denn, falls ihr es noch nicht wusstet, es ist ja gerade die Gay Pride Week hier in Maspalomas. Also das Wochenende wird auf jeden Fall wild. Schaut doch einfach mal vorbei beim Jumbo Center, da ist einiges los oder gibt auch noch ganz viele andere Veranstaltungen rund um die Pride. Also ich werde auf jeden Fall mal vorbeischauen und mal das Tanzbein schwingen. Ihr könnt uns ja mal schreiben, ob ihr das auch macht, falls ihr hier vor Ort seid. Schreibt uns doch über Instagram, da heißen wir mixradio-fm oder auf Facebook, da heißen wir mixradio Gran Canaria New Generation. Ja, wie gesagt, schreibt uns doch, was ihr so für Pläne habt fürs Wochenende. Ich hoffe, Hauptsache, ihr habt eine gute Zeit. Das ist doch das Wichtigste. Und genauso mit dieser guten Zeit machen wir doch jetzt hier in der zweiten Stunde von Fun in the Sun mit Ramona weiter. Wir sind im Charts-Freitag und wir haben ja schon die vier Plätze des Jahres 1996 gehört. Nur noch der erste wartet auf uns. Aber ja, da spanne ich euch doch gerne einfach nochmal ein bisschen auf die Folter. Ich sag mal so viel, holt mal die Tanzschuhe raus, weil der Platz 1 des Jahres 1996, ja, der hat eine Tanzchoreografie zu bieten, die, glaube ich, alle kennen. Aber so viel erstmal dazu und nach dem nächsten Song erzähle ich euch dann mehr dazu.

Eagle Eye Cherry, Safe Tonight hier auf Mix Radio Gran Canaria am Freitag, den 8. Mai. Es ist 14.09 Uhr. Falls ihr von dem europäischen Festland zuhört, ist es schon 15.09 Uhr. Aber es ist, wie gesagt, immer noch Freitag. Und das bedeutet hier bei mir bei Fun in the Sun mit Ramona, das bedeutet, es ist Chartfreitag. Und wir haben schon die Top 4 des Jahres 1996 gehört. Da war viel Emotionalität dabei. Da hatten wir Mariah Carey, da hatten wir Celine Dion. Viele starke Frauen lieben wir. Ja, und wie gesagt, viele emotionale Songs Liebeskummer und Vermissen und was wir nicht alles hatten. Ja, und wer meine letzten Shows, die letzten Freitage schon gehört hat, der weiß, die 90er generell, die waren ganz schön von Balladen und emotionalen Songs geprägt, aber trotzdem überraschen die uns doch hier an der ein oder anderen Stelle auch mal wieder mit einem kleinen Party-Banger. Und genau so einer ist auf Platz 1. Ich habe es jetzt schon öfter angeteasert. Es ist eine Tanzperformance, die jeder kennt, und ich will euch jetzt wirklich nicht mehr auf die Folter spannen. Platz 1 im Jahr 1996 war natürlich, wie sollte es anders sein, der Macarena. Der Song wurde ursprünglich eigentlich schon 1993 veröffentlicht, aber wurde eben dann weltweit erst berühmt mit dem Bayside Boys Mix und landete 1996 auf Platz 1 der Billboard Charts. Los del Rio bestehen aus den spanischen Musikern Antonio Romero und Rafael Ruiz. Der Song gilt als einer der größten Sommerhits aller Zeiten. Wie gesagt, bis heute, also keine Ahnung, fast 30 Jahre später oder genau 30 Jahre später, wow, ich kann rechnen, kennt jeder immer noch diese Tanzchoreografie, wenn der Song irgendwo gespielt wird. Alle fangen an, wie die Verrückten zu tanzen. Und es ist doch einfach wunderbar, wenn ein Song sowas in den Leuten auslösen kann. Das Lied war auf Hochzeiten, Partys und Sportevents extrem beliebt damals und auch, wie gesagt, noch heute. Macarena hielt sich 14 Wochen auf Platz 1 der US-Charts. Ja, thematisch ist es spannend tatsächlich. Viele denken, der Song sei eben einfach nur dieser poppige Tanztrack. Aber der Text, wenn man den übersetzt, ist eigentlich deutlich, sag ich mal, erwachsener. Macarena ist nämlich eine Frau, deren Freund zur Armee eingezogen wurde, und während er weg ist, betrügt sie ihn dann mit gleich zwei Freunden. Also wie gesagt, gar nicht so lustig das Thema eigentlich, aber manchmal ist es ja so, der Beat geht trotzdem ins Ohr und ist tanzbar, natürlich die Tanzchoreografie. Ich möchte, dass ihr jetzt alle vor den Radios bitte Macarena tanzt und los.

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2: Spanien hat den Katastrophenschutzmechanismus der EU aktiviert. Die Weltgesundheitsorganisation WHO beruhigt und auch von der EU-Kommission hieß es gestern, nach dem derzeitigen Stand der Dinge besteht momentan kein Grund zur Besorgnis. Der Ausbruch des Hunter-Virus auf einem Kreuzfahrtschiff löst allerdings in immer mehr Ländern Sorgen aus. Denn auf dem Kreuzfahrtschiff sind Passagiere und Crewmitglieder aus 23 Ländern. Die Infizierten, die Verdachtsfälle und die drei Verstorbenen kommen ebenfalls aus unterschiedlichen Ländern. Unter den Toten ist auch eine Frau aus Deutschland. Der Chef der WHO hat bei einer Pressekonferenz in Genf gestern ebenfalls versucht zu beruhigen.
3: None of the remaining passengers or
2: unter den verbleibenden Passagieren und der Crew zeigt aktuell niemand Symptome. Die WHO ist sich der Bericht über andere Leute mit Symptomen bewusst, die mit einem der Passagiere Kontakt gehabt haben könnten. In jedem Fall sind wir in Kontakt mit den relevanten Behörden. Angesichts der Inkubationszeit des Virus von bis zu 6 Wochen sind weitere Fälle möglich. Auch wenn das ein ernster Vorfall ist, bewertet die WHO das Risiko für die öffentliche Gesundheit als niedrig. Das Kreuzfahrtschiff ist auf dem Weg nach Teneriffa und damit nach Spanien. Spanien hat derweil den EU-Katastrophenschutzmechanismus aktiviert, so die Sprecherin der EU-Kommission. Im Moment, weil sich die Situation noch entwickelt, prüfen wir die Modalitäten und was Spanien brauchen könnte und wir besprechen, welche Unterstützung geboten werden könnte. Auch der EU-Gesundheitssicherheitsausschuss komme immer wieder zusammen, um mit Vertretern der Mitgliedstaaten, der WHO und der Europäischen Seuchenbehörde ECDC die Situation zu beraten, heißt es von der EU-Kommission.

Hank Williams, Hey Good Looking, hier auf Mix Radio Gran Canaria. Es ist Freitag, der 8. Mai. Es ist 14.36 Uhr kanarische Zeit, 15.36 Uhr, wenn ihr uns vom europäischen Festland hört. Und genau da schaue ich jetzt mal gemeinsam mit euch hin. Wir schauen aufs Wetter in der Heimat, wir schauen aufs Wetter in Deutschland. Im Osten Deutschlands gibt es heute viele Wolken, auch vereinzelt Schauer. Ansonsten ist es heiter bis wolkig und meist trocken. Die Temperatur wärmt sich auf 17 bis 22 Grad auf. In der Nacht zum Samstag ist es teils wolkig, teils klar, meist trocken. Die Tiefstwerte liegen zwischen 9 und 2 Grad. Wir schauen noch mal genauer in eine Stadt, und zwar schauen wir heute nach Konstanz. Dort ist es wolkig. Die Sonne kommt aber zwischendurch ab und zu mal raus. Die Höchstwerte liegen bei 20 Grad. Nachts bedecken einzelne Wolken den Himmel und die Werte liegen bei 9 Grad. Wir schauen nach Österreich. Dort gibt es heute größtenteils Sonnenschein. Im Tagesverlauf bilden sich vor allem rund um das Bergland allerdings Wolken, welche auch teils Schauer und Gewitter mit sich bringen. Die Temperaturen reichen von 16 Grad im Westen bis zu 24 Grad im Osten. Und die Tiefstwerte in der Nacht sind bei 11 Grad. Wir schauen auch hier nochmal genauer, und zwar nach Graz. Dort ist es bewölkt, die Sonne zeigt sich nur vereinzelt. Die Temperaturwerte liegen zwischen 16 und 21 Grad. In der Nacht zum Samstag ist der Himmel weiterhin wolkig und die Tiefstwerte liegen bei 11 Grad. Wir schauen auch noch in die Schweiz. Dort gibt es zunächst viel Sonne, allerdings auch ein paar Wolken mischen sich dazwischen. Im Tagesverlauf bilden sich dann an den Alpen noch dickere Wolken. Diese bringen nebst lokalen Schauern auch Gewitter mit sich. Die Temperaturen liegen zwischen 13 und 18 Grad im Engadin, im Tessin bei 20 Grad und auf der Flachland sogar bei 22 Grad. Die Tiefstwerte in der Nacht liegen bei 6 Grad. Wir schauen nach Luzern. In Luzern ist es den ganzen Tag überwiegend dicht bewölkt. Die Temperaturen liegen zwischen 7 und 20 Grad und in der Nacht ist es weiterhin locker bewölkt bei einer Temperatur von 9 Grad.

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Das war Crow mit dem wunderbaren Song Du hier auf Mix Radio Gran Canaria. Es ist Freitag, der 8. Mai. Es ist 14.46 Uhr und ich habe jetzt hier nochmal das Wetter auf der Insel für euch. Wir schauen nach Maspalomas. In Maspalomas ist es heute tagsüber überwiegend bewölkt. An der einen oder anderen Stelle kommt allerdings auch mal die Sonne durch. Die Werte liegen zwischen 18 und 22 Grad. In der Nacht zum Samstag ist es weiterhin locker bewölkt bei Werten von 19 Grad. Die Wassertemperatur liegt bei 20 Grad. Die Sonne geht um 20 Uhr 41 unter. Die Sonne geht am Samstagmorgen dann wieder um 7 Uhr 17 auf. Die Ebbe war vorhin um 11.50 Uhr, die nächste Flut ist zu erwarten um 18.26 Uhr und die nächste Ebbe dann wieder in der Nacht um 0.57 Uhr. Solltet ihr heute noch einen Notfall haben, dann habe ich hier noch die Notfallapotheken der Region für euch. Und zwar ist das in San Bartolomé de Tirajana die Doña Mónica Suárez González in der Urbanización Rocas Rojas in der Calle Las Pitas Numero 8. In Mogán ist das die Don Francisco Delgado Tordera in der Calle Alonso Quesada 1 in Aguineguín. Die Apotheken haben von heute 9 Uhr bis morgen früh um 9 Uhr für euch auf und gibt es auch zum Nachlesen auf unserer Website. Ja, und damit habe ich euch jetzt hier mit den wichtigen Fakten noch versorgt und sage auch einfach mal gleich schon Tschüss. Es ist nämlich, wie gesagt, schon 14.48 Uhr hier auf den Kanaren, 15.48 Uhr schon, wenn ihr vom europäischen Festland zuhört. Also es ist Freitag, das Wochenende steht in den Startlöchern. Ich wünsche euch doch ein wunderbares Wochenende. Wenn ihr hier auf der Insel seid, dann schaut doch mal in Maspalomas bei uns hier vorbei. Da ist richtig viel los. Gay Pride ist am Start dieses Wochenende. Die Umzüge sind bestimmt sehenswert. Ich werde auf jeden Fall am Start sein. Ansonsten wünsche ich euch, wie sollte es anders sein, ja, ein wunderbares sonniges Wochenende. Ich schicke euch den Süden ins Ohr, wenn ihr von der Heimat zuhört. Und wir hören uns ja nächste Woche doch einfach wieder. Schaltet doch ein. Nächste Woche bin ich am Start um 11 bis 13 Uhr und Mini mit Pura wieder 13 bis 15 Uhr. Genau, mehr gibt's gar nicht zu sagen. Schaltet nächste Woche ein und sonst schicke ich euch jetzt ins Wochenende mit Taylor Swift. Viel Spaß und ciao, ciao.

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2: Mit Michael Miem. Trotz bestehender Waffenruhe haben sich die USA und der Iran in der Straße von Hormuz gegenseitig attackiert. Das US-Militär spricht von abgewehrten Angriffen iranischer Einheiten und betont, eine weitere Eskalation vermeiden zu wollen. Teheran wirft den USA dagegen vor, selbst zuerst Ziele in der Region angegriffen zu haben. Die Spannungen in der wichtigen Schifffahrtsroute nehmen damit erneut zu. US-Präsident Trump.
3: Das hätten sie nicht tun sollen. Wir dachten, sie würden es vielleicht tun, aber wussten es nicht. Deshalb waren wir vorbereitet. Alle Drohnen wurden abgewehrt und die Leute, die sie geschossen haben, sind nicht mehr bei uns. Wir haben sie weggeballert. Ich nenne das eine Kleinigkeit. Wenn die Waffenruhe nicht mehr besteht, wird es ein großes Leuchten aus dem Iran geben und sie unterschreiben ihren Vertrag besser schnell.
2: Die geplante steuerfreie Entlastungsprämie für Beschäftigte ist vorerst gescheitert. Der Bundesrat verweigerte dem bereits vom Bundestag beschlossenen Gesetz überraschend die Zustimmung. Vorgesehen war, dass Unternehmen ihren Mitarbeitern bis zu 1.000 Euro steuerfrei auszahlen können. Manuela Schwesig, die Ministerpräsidentin von Mecklenburg-Vorpommern.
4: Die Entlastungsprämie hätte dazu geführt, dass nur wenige sie bekommen und viele leer ausgehen. Die meisten Betriebe können es nicht. Die sozialen Dienstleister sagen, sie können es nicht. Selbst die öffentliche Hand, die Landesregierung und Bundesregierung sagt, sie kann es nicht. Und deshalb ist aus meiner Sicht erforderlich, dass wir über ein anderes Instrument sprechen. Ich unterstütze ausdrücklich den Vorschlag von Lars Klingbeil, eine Einkommensteuerreform, kleine und mittlere Einkommen bis 3.000 Euro dauerhaft zu entlasten und auch einen Beitrag derjenigen einzufordern, die in unserem Land sehr viel Geld verdienen und vermögend sind.
2: Die Länder kritisieren vor allem die aus ihrer Sicht unfaire Kostenverteilung. Die Preise für Benzin und Diesel sind in Deutschland auf ihren niedrigsten Stand seit 2 Monaten gesunken. Nach Angaben des ADAC kostete ein Liter Super E10 zuletzt im Schnitt knapp 2 Euro. Auch Diesel wurde spürbar günstiger. Hintergrund ist vor allem der zuletzt gesunkene Ölpreis auf dem Weltmarkt. Trotz der aktuellen Entwicklungen kommen die Entlastungen durch die Steuersenkungen aber immer noch nicht vollständig bei den Verbrauchern an. Der Bund muss wegen der schwächeren Wirtschaftsentwicklung in den kommenden Jahren mit deutlich weniger Steuereinnahmen rechnen. Nach Angaben des Finanzministeriums fehlen dem Bund allein im kommenden Jahr voraussichtlich rund 10 Milliarden Euro im Vergleich zu früheren Erwartungen. Auch Länder und Kommunen dürften weniger Geld einnehmen als bislang geplant.

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5: Mit Michael Miem. Trotz bestehender Waffenruhe haben sich die USA und der Iran in der Straße von Hormuz gegenseitig attackiert. Das US-Militär spricht von abgewehrten Angriffen iranischer Einheiten und betont, eine weitere Eskalation vermeiden zu wollen. Teheran wirft den USA dagegen vor, selbst zuerst Ziele in der Region angegriffen zu haben. Die Spannungen in der wichtigen Schifffahrtsroute nehmen damit erneut zu. US-Präsident Trump.
6: Das hätten sie nicht tun sollen. Wir dachten, sie würden es vielleicht tun, aber wussten es nicht. Deshalb waren wir vorbereitet. Alle Drohnen wurden abgewehrt und die Leute, die sie geschossen haben, sind nicht mehr bei uns. Wir haben sie weggeballert. Ich nenne das eine Kleinigkeit. Wenn die Waffenruhe nicht mehr besteht, wird es ein großes Leuchten aus dem Iran geben und sie unterschreiben ihren Vertrag besser schnell.
5: Die geplante steuerfreie Entlastungsprämie für Beschäftigte ist vorerst gescheitert. Der Bundesrat verweigerte dem bereits vom Bundestag beschlossenen Gesetz überraschend die Zustimmung. Vorgesehen war, dass Unternehmen ihren Mitarbeitern bis zu 1.000 Euro steuerfrei auszahlen können. Manuela Schwesig, die Ministerpräsidentin von Mecklenburg-Vorpommern.
7: Die Entlastungsprämie hätte dazu geführt, dass nur wenige sie bekommen und viele leer ausgehen. Die meisten Betriebe können es nicht, die sozialen Dienstleister sagen, sie können es nicht. Selbst die öffentliche Hand, die Landesregierung und Bundesregierung sagt, sie kann es nicht. Und deshalb ist aus meiner Sicht erforderlich, dass wir über ein anderes Instrument sprechen. Ich unterstütze ausdrücklich den Vorschlag von Lars Klingbeil, eine Einkommensteuerreform, kleine und mittlere Einkommen bis 3.000 Euro dauerhaft zu entlasten und auch einen Beitrag derjenigen einzufordern, die in unserem Land sehr viel Geld verdienen und vermögend sind.
5: Die Länder kritisieren vor allem die aus ihrer Sicht unfaire Kostenverteilung. Die Preise für Benzin und Diesel sind in Deutschland auf ihren niedrigsten Stand seit 2 Monaten gesunken. Nach Angaben des ADAC kostete ein Liter Super E10 zuletzt im Schnitt knapp 2 Euro. Auch Diesel wurde spürbar günstiger. Hintergrund ist vor allem der zuletzt gesunkene Ölpreis auf dem Weltmarkt. Trotz der aktuellen Entwicklungen kommen die Entlastungen durch die Steuersenkungen aber immer noch nicht vollständig bei den Verbrauchern an. Der Bund muss wegen der schwächeren Wirtschaftsentwicklung in den kommenden Jahren mit deutlich weniger Steuereinnahmen rechnen. Nach Angaben des Finanzministeriums fehlen dem Bund allein im kommenden Jahr voraussichtlich rund 10 Milliarden Euro im Vergleich zu früheren Erwartungen. Auch Länder und Kommunen dürften weniger Geld einnehmen als bislang geplant.
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Hallo, hallo, hallo, hallo. Hier ist Michael von Mix Radio Gran Canaria. Ich habe hier gerade festgestellt, dass es scheinbar seit einiger Zeit das Programm nicht läuft. Dafür möchten wir uns aufrichtig bei euch entschuldigen. Und ich werde jetzt erstmal hier ein kleines Nebenprogramm laufen lassen, damit wir erstmal ein bisschen Musik haben. Und zwar ist das, was mache ich denn jetzt an? Die Fantastischen Vier mit Clueso und zusammen.

So, und da bin ich wieder, die Bärbel aus dem Background, und die gute Seele unseres Hauses hat scheinbar alles wieder gefixt hier, scheint alles okay zu sein. Also insofern geht es jetzt ganz normal weiter mit dem Programm, und an dieser Stelle haben wir dann die Werbung und die Nachrichten. Bis gleich zu meinem Programm.

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4: Mit Michael Miem. Trotz bestehender Waffenruhe haben sich die USA und der Iran in der Straße von Hormuz gegenseitig attackiert. Das US-Militär spricht von abgewehrten Angriffen iranischer Einheiten und betont, eine weitere Eskalation vermeiden zu wollen. Teheran wirft den USA dagegen vor, selbst zuerst Ziele in der Region angegriffen zu haben. Die Spannungen in der wichtigen Schifffahrtsroute nehmen damit erneut zu. US-Präsident Trump.
5: Das hätten sie nicht tun sollen. Wir dachten, sie würden es vielleicht tun, aber wussten es nicht. Deshalb waren wir vorbereitet. Alle Drohnen wurden abgewehrt und die Leute, die sie geschossen haben, sind nicht mehr bei uns. Wir haben sie weggeballert. Ich nenne das eine Kleinigkeit. Wenn die Waffenruhe nicht mehr besteht, wird es ein großes Leuchten aus dem Iran geben und sie unterschreiben ihren Vertrag besser schnell.
4: Die geplante steuerfreie Entlastungsprämie für Beschäftigte ist vorerst gescheitert. Der Bundesrat verweigerte dem bereits vom Bundestag beschlossenen Gesetz überraschend die Zustimmung. Vorgesehen war, dass Unternehmen ihren Mitarbeitern bis zu 1.000 Euro steuerfrei auszahlen können. Manuela Schwesig, die Ministerpräsidentin von Mecklenburg-Vorpommern.
6: Die Entlastungsprämie hätte dazu geführt, dass nur wenige sie bekommen und viele leer ausgehen. Die meisten Betriebe können es nicht. Die sozialen Dienstleister sagen, sie können es nicht. Selbst die öffentliche Hand, die Landesregierung und Bundesregierung sagt, sie kann es nicht. Und deshalb ist aus meiner Sicht erforderlich, dass wir über ein anderes Instrument sprechen. Ich unterstütze ausdrücklich den Vorschlag von Lars Klingbeil, eine Einkommensteuerreform, kleine und mittlere Einkommen bis 3.000 Euro dauerhaft zu entlasten und auch einen Beitrag derjenigen einzufordern, die in unserem Land sehr viel Geld verdienen und vermögend sind.
4: Die Länder kritisieren vor allem die aus ihrer Sicht unfaire Kostenverteilung. Die Preise für Benzin und Diesel sind in Deutschland auf ihren niedrigsten Stand seit 2 Monaten gesunken. Nach Angaben des ADAC kostete ein Liter Super E10 zuletzt im Schnitt knapp 2 Euro. Auch Diesel wurde spürbar günstiger. Hintergrund ist vor allem der zuletzt gesunkene Ölpreis auf dem Weltmarkt. Trotz der aktuellen Entwicklungen kommen die Entlastungen durch die Steuersenkungen aber immer noch nicht vollständig bei den Verbrauchern an. Der Bund muss wegen der schwächeren Wirtschaftsentwicklung in den kommenden Jahren mit deutlich weniger Steuereinnahmen rechnen. Nach Angaben des Finanzministeriums fehlen dem Bund allein im kommenden Jahr voraussichtlich rund 10 Milliarden Euro im Vergleich zu früheren Erwartungen. Auch Länder und Kommunen dürften weniger Geld einnehmen als bislang geplant.
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So, und da bin ich wieder. Herzlich willkommen hier zu Mix Radio Gran Canaria und ich bitte noch einmal die kleine technische Panne vor den Nachrichten zu entschuldigen. Das System hat sich irgendwie aufgehängt und einfach nicht weitergemacht, so wie es eigentlich sollte. Es ist Freitagabend und es ist Zeit für die Spätschicht. Die Spätschicht, das ist euer Freitagabend-Dance-Programm hier auf Mix Radio Gran Canaria. Und das gibt es auch nur hier, denn wir spielen von 18 bis 20 Uhr das Allerneueste aus Electro, Dance und House.

Ja, und mein Gefühl sagt mir, dieser Tag, dieser Abend hat es in sich. Heute haben wir ja das Pride-Vorprogramm. Morgen ist die große Kabalgata, Grand Kabalgata der Pride. Und heute haben wir die passende Dancemusik dafür. Mein Name ist Michael und ich präsentiere euch hier jeden Freitag diese kleine Sendung. Ja, und ich freue mich richtig auf diesen Abend, weil ich habe wirklich richtig coole Sachen gefunden. Da sind tolle Sachen heute rausgekommen. Lasst euch überraschen. Diese Sendung wird wirklich schön. So, und was mich so ein bisschen überrascht, ist, dass das halbe Jahr fast schon wieder vorbei ist. 4 Wochen, dann werden die Tage schon wieder kürzer. Etwas über 4 Wochen. War Wahnsinn, oder? Naja, gut, wir machen hier weiter. Und zwar mit Mark und Helen.

Ja, das war doch schon mal ein starker Anfang. Das war heute neu erschienen. Mark wird geschrieben MARK mit dem Titel Healing und der Gute kommt aus Augsburg. Also mal wieder ein deutscher Beitrag. Es geht weiter mit Ludo Lacoste und John Lebel und dem Titel Think About You.

Ja, ein weiterer cooler Titel, diesmal aus Montreal von Ludo Lacoste und John Label zusammen, der Titel Think About You. Es geht weiter mit Kupex und More Than Friends.

Ja, cooler Song. Alte Elemente und neue Elemente schmelzen ineinander. Das war George Reed zusammen mit Aluna George und Turn Back Time. Auch der nächste ist wieder richtig cool. Das ist Melissos und Mixmasters. Und der Titel heißt My Life is a Disco.

diesem Jahr. Das war Melny Soss zusammen mit Mix Masters und My Life is a Disco. Der nächste Titel, den ich für euch vorbereitet habe, ist von Todd Terry und ist zusammen mit Lynn Jada und heißt See the Light.

Ja, und das war Todd Terry zusammen mit Lynn Jada, See the Light. Und der nächste Titel ist jetzt mal ein Remake wieder. Und zwar der richtig coole Titel von Snap, Rhythm is a Dancer, ist heute von MG neu aufgelegt worden. Und zwar MG mit Rhythm is a Dancer. Viel Spaß damit.

Ja, ich mag selbst das alte Lied heute noch sehr, sehr gerne von Snap, aber das Remake ist wirklich gut gelungen. Das war MG oder MJ mit Rhythm is the Dancer. Es geht weiter mit einem tollen Titel aus einem neuen Album, und zwar hat Wax Motive heute das Album House of Wax 2 rausgebracht. Es sind mir ein paar Titel daraus vorgeschlagen worden, ich habe mich aber für einen anderen entschieden, den ich wesentlich cooler fand, und somit hört ihr jetzt Something More.

Ich liebe dieses Lied schon jetzt. Das war Wax Motiv aus seinem niegelnagelneuen Album, das heute neu erschienen ist, House of Wax 2. Der Titel ist Something More. Es geht weiter mit einem weiteren Titel, mal wieder von Dem Swindle zusammen mit DJ Minx, Back to the Old School.

0: So, und dann sind wir wieder mal mit der Werbung dran. Das waren die ersten 30 Minuten der Spätschicht in der 183. Ausgabe heute am Freitag, dem 8.5.2026. Wir haben es 18.33 Uhr, ihr hört Mix Radio Gran Canaria.
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So, zurück in der Spätschicht. Jeden Freitag gibt es hier von 18 bis 20 Uhr das Neueste aus Electro, Dance und House. Jetzt hört ihr den niegelnagelneuen Titel von Calvin Harris zusammen mit Jesse, der heißt, wie sie gerade schon gesungen hat, Satisfy.

Jan, es war Ferric Dawn mit Say What You Mean. Als nächstes habe ich für euch Sonny und Malaki und Afters.

Ja, mega cooler Titel, der auch bei mir sofort in der besten Liste wieder gelandet ist. Das war Sonny zusammen mit Malaki und dem Titel Afters. So, als nächstes habe ich für euch Alex Adair und Öra und Love the View.

Hey, ja, und das war Alex Adair zusammen mit Yra und Love the View. Es geht weiter mit Claptone und Wanderlust.

Ja, im Moment freut es mich, dass ich den nächsten Titel auch noch mit reinbekomme. Das war eben gerade Clapton mit Wanderlust. Und ja, auf den nächsten Titel habe ich mich auch schon gefreut. Das ist Peking Duck, was für ein witziger Name. Zusammen mit Phantogramm. Und der Titel heißt Forever und der ist richtig genial. Ein bisschen ruhiger, aber die letzten waren ja eh nicht so hektisch. Also, Peking Duck mit Forever, ein Riesentipp.

0: Ja, das ist euer exklusives Freitagabendprogramm hier auf Mix Radio Gran Canaria mit mir. Mein Name ist Michael und ich danke euch dafür, dass ihr mit dabei seid. Das war Peking Duck und Fantogramm mit Forever und es ist an der Zeit, zur Werbung und zu den Nachrichten rüberzuschalten. Bleibt dran, ich bin gleich wieder für euch da mit weiter Rakula neuer Musik.
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5: Mit Michael Miem. Trotz bestehender Waffenruhe haben sich die USA und der Iran in der Straße von Hormuz gegenseitig attackiert. Das US-Militär spricht von abgewehrten Angriffen iranischer Einheiten und betont, eine weitere Eskalation vermeiden zu wollen. Teheran wirft den USA dagegen vor, selbst zuerst Ziele in der Region angegriffen zu haben. Die Spannungen in der wichtigen Schifffahrtsroute nehmen damit erneut zu. US-Präsident Trump.
6: Das hätten sie nicht tun sollen. Wir dachten, sie würden es vielleicht tun, aber wussten es nicht. Deshalb waren wir vorbereitet. Alle Drohnen wurden abgewehrt und die Leute, die sie geschossen haben, sind nicht mehr bei uns. Wir haben sie weggeballert. Ich nenne das eine Kleinigkeit. Wenn die Waffenruhe nicht mehr besteht, wird es ein großes Leuchten aus dem Iran geben und sie unterschreiben ihren Vertrag besser schnell.
5: Die geplante steuerfreie Entlastungsprämie für Beschäftigte ist vorerst gescheitert. Der Bundesrat verweigerte dem bereits vom Bundestag beschlossenen Gesetz überraschend die Zustimmung. Vorgesehen war, dass Unternehmen ihren Mitarbeitern bis zu 1.000 Euro steuerfrei auszahlen können. Manuela Schwesig, die Ministerpräsidentin von Mecklenburg-Vorpommern.
7: Die Entlastungsprämie hätte dazu geführt, dass nur wenige sie bekommen und viele leer ausgehen. Die meisten Betriebe können es nicht. Die sozialen Dienstleister sagen, sie können es nicht. Selbst die öffentliche Hand, die Landesregierung und Bundesregierung sagt, sie kann es nicht. Und deshalb ist aus meiner Sicht erforderlich, dass wir über ein anderes Instrument sprechen. Ich unterstütze ausdrücklich den Vorschlag von Lars Klingbeil, eine Einkommensteuerreform, kleine und mittlere Einkommen bis 3.000 Euro dauerhaft zu entlasten und auch einen Beitrag derjenigen einzufordern, die in unserem Land sehr viel Geld verdienen und vermögend sind.
5: Die Länder kritisieren vor allem die aus ihrer Sicht unfaire Kostenverteilung. Die Preise für Benzin und Diesel sind in Deutschland auf ihren niedrigsten Stand seit 2 Monaten gesunken. Nach Angaben des ADAC kostete ein Liter Super E10 zuletzt im Schnitt knapp 2 Euro. Auch Diesel wurde spürbar günstiger. Hintergrund ist vor allem der zuletzt gesunkene Ölpreis auf dem Weltmarkt. Trotz der aktuellen Entwicklungen kommen die Entlastungen durch die Steuersenkungen aber immer noch nicht vollständig bei den Verbrauchern an. Der Bund muss wegen der schwächeren Wirtschaftsentwicklung in den kommenden Jahren mit deutlich weniger Steuereinnahmen rechnen. Nach Angaben des Finanzministeriums fehlen dem Bund allein im kommenden Jahr voraussichtlich rund 10 Milliarden Euro im Vergleich zu früheren Erwartungen. Auch Länder und Kommunen dürften weniger Geld einnehmen als bislang geplant.
8: Heiße Sommertage.

Ja, und da bin ich wieder. Ihr hört Mixradio Gran Canaria mit der Spätschicht in der 183. Ausgabe heute am Freitag, dem 8.5.2026, am Tag vor der großen Pride und am Abend, der nachher im Jumbo Center weitergehen wird. Das gibt es nur hier bei Mixradio Gran Canaria. Hier bekommt ihr jeden Freitag von 18 bis 20 Uhr von mir die neuesten Hits oder Hits werden jetzt hoffentlich aus Electro Dance und House vorgestellt. Auch heute war unser Programm bereits sehr, sehr bunt und es wird noch viel, viel cooler. Was heißt cooler? Es wird cool bleiben wie anfangs auch. Ich habe heute unter anderem zum Beispiel auch noch Paul Kalkbrenner dabei. Paul Kalkbrenner hat heute mal wieder was Neues rausgebracht. So, zum Abschluss habe ich später nochmal Colter, den habe ich auch schon ein paar Mal gehabt. Die restlichen sind wie so häufig unbekannt. Ja, Rehab ist noch dabei. Ist nichts Bekanntes, aber wer meine Sendung regelmäßig hört, hat diesen Namen schon häufiger gehört. Ja, herzlich willkommen für alle, die oder an alle, die jetzt gerade einschalten. Ihr hört Mixradio Gran Canaria mit der Spätschicht. Und an alle, die schon länger als eine Stunde dabei sind oder genau eine Stunde, vielen Dank, dass ihr dabei seid. Und ich wünsche euch weiterhin viel Spaß mit mir.

Ist leider mit knapp unter 3 Minuten nicht so lange, wie ich es mir gerne gewünscht hätte, aber trotzdem, der Titel ist einfach genial und deswegen habe ich ihn auch zu meinem Tipp der Woche gemacht, zu meinem Pick des Abends. Geht ins Netz, geht auf eure Streaming-Dienste, ladet den Titel runter und unterstützt damit den Künstler. Es kommt jetzt mein Tipp der Woche, Enzo zusammen mit Sean Tommy und dem Titel Tears.

Ja, ich finde den Titel wirklich mega cool. Das war Enzo und Sean Tommy mit Tears. Und es geht gleich heiß weiter mit Paul Kalkbrenner zusammen mit Norma Jean Martin und Time to Dance.

Ja, das war Paul Kalkbrenner zusammen mit Norma Jean Martin und dem neuen Titel Time to Dance. So, und es geht weiter mit Soul Wun und On and On and On and.

Und das ist euer Lieblingssender Mix Radio Gran Canaria mit der Spätschicht. Und das war Soul One Wunden mit dem neuen Titel On and On and On and. Der nächste Titel, den ich hier für euch vorbereitet habe, ist von Prosper zusammen mit Murder Beats und der heißt Baby.

Ja, das war schon Alice Google zusammen mit EVA und Be Mine. Der nächste Titel ist, wie vorhin schon angekündigt, von Rehab und heißt More Than Enough.

Das ist Mix Radio Gran Canaria mit dem Freitagabendprogramm der Spätschicht. Das war Andyson und Hideaway. Ein Titel, der heute neu herausgekommen ist. Es geht weiter mit Lee Foss und Cult of Bass oder Bass.

Ja, cooler Titel von Lee Foss zusammen mit Bura und Franksy und der Titel heißt Cult of Bass. So, und es geht weiter mit Paper Water und Close to You.

0: Ja, das war So Mio mit Water oder So Milo mit Water. Ich neige mir dazu, das Spanisch auszusprechen, obwohl es sicherlich Englisch gemeint ist. Ja, es ist Zeit für die Werbung. Ich gebe ganz kurz in die Werbung. Bleibt dran, ich bin sofort wieder da mit noch ein paar coolen neuen Titeln für den heutigen Tag oder heutigen Abend.
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Es geht weiter mit Dunmore Brother und Ben Westbeach. Westbeach tatsächlich. Und dem neuen Titel Trust Me.

Ja, ihr hört Mixradio Gran Canaria, das war Subbase Project zusammen mit Dawn Raid und dem neuen Titel Disco Biscuits, heute neu erschienen. Der nächste Titel ist auch heute neu erschienen und extra für euch bereits hier in der Sendung. Das ist Maya Jane Coles und der Titel Dreams.

Ja, ich finde den Titel, Entschuldigung, richtig mega cool. Maya Jane Coles mit Dreams. Aber ich mache jetzt weiter, weil ich unterbreche den mal und der ist ganze 5 Minuten lang. Also insofern, ja, mache ich den jetzt aus und mache den nächsten an, damit wir noch ein bisschen weiterkommen, kurz bevor die Sendung gleich zu Ende ist. Ich mache weiter mit DJ Dave und Failsafe.

So, das war DJ Dave mit Failsafe und wir gehen ganz, ganz, ganz, ganz schnell dem Ende entgegen. Es geht weiter mit Low Mileage und Say It.

So, und dann, da an dieser Stelle kein weiterer Titel mehr möglich sein wird, meine Sendung ist wirklich schon fast zu Ende und dieser Titel wird die Sendung komplett ausfüllen. Deswegen mache ich jetzt hier meine Verabschiedung. Ich bedanke mich ganz, ganz herzlich bei allen, die zugehört haben. Meine Sendung war sehr, sehr, sehr problemlos heute und ohne irgendwelche Störungen. Ich will es nicht beschreien, also dreimal auf Holz geklopft. Und ich hoffe, das wird dann nächste Woche auch wieder so sein. Nächste Woche das Stichwort. Schaut doch nächste Woche wieder rein, wenn es heißt, um 18 Uhr am 15.05.2026. Da sind wir dann tatsächlich einen Monat vor der Sommersonnenwende. Wow. Also nächste Woche wieder an zur gleichen Zeit, an gleichen Ort. Hier bei Mix Radio Gran Canaria gibt es wieder die Spätschicht, dann in der 184. Ausgabe. Das war jetzt die 183. und ich bedanke mich ganz, ganz herzlich, dass ihr mit dabei wart. Danke, danke, danke, danke. Schaltet nächste Woche wieder rein. Bleibt gesund, habt ein tolles Wochenende. Feiert schön jetzt. Wie gesagt, morgen gibt es ja die große Parade über die Avenida Tirajana. Heute und morgen Abend wird es im Jumbo Center ganz, ganz viel Musik geben. So, ansonsten möchte ich noch in eigener Sache zwei Dinge sagen. 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Wir sind zum Beispiel auf Instagram mit dem Namen mixradio-fm und ihr findet uns selbstverständlich auch auf Facebook mit dem Namen Mixradio Gran Canaria New Generation. 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Ja, das war's. Das war die Spätschicht in der 183. Ausgabe. Ich sag ein letztes Mal Danke. Schaltet nächste Woche wieder ein. Ich bin raus, euer Michael. Ciao.

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2: Mit Michael Miem. Trotz bestehender Waffenruhe haben sich die USA und der Iran in der Straße von Hormuz gegenseitig attackiert. Das US-Militär spricht von abgewehrten Angriffen iranischer Einheiten und betont, eine weitere Eskalation vermeiden zu wollen. Teheran wirft den USA dagegen vor, selbst zuerst Ziele in der Region angegriffen zu haben. Die Spannungen in der wichtigen Schifffahrtsroute nehmen damit erneut zu. US-Präsident Trump.
3: Das hätten sie nicht tun sollen. Wir dachten, sie würden es vielleicht tun, aber wussten es nicht. Deshalb waren wir vorbereitet. Alle Drohnen wurden abgewehrt und die Leute, die sie geschossen haben, sind nicht mehr bei uns. Wir haben sie weggeballert. Ich nenne das eine Kleinigkeit. Wenn die Waffenruhe nicht mehr besteht, wird es ein großes Leuchten aus dem Iran geben und sie unterschreiben ihren Vertrag besser schnell.
2: Die geplante steuerfreie Entlastungsprämie für Beschäftigte ist vorerst gescheitert. Der Bundesrat verweigerte dem bereits vom Bundestag beschlossenen Gesetz überraschend die Zustimmung. Vorgesehen war, dass Unternehmen ihren Mitarbeitern bis zu 1.000 Euro steuerfrei auszahlen können. Manuela Schwesig, die Ministerpräsidentin von Mecklenburg-Vorpommern.
4: Die Entlastungsprämie hätte dazu geführt, dass nur wenige sie bekommen und viele leer ausgehen. Die meisten Betriebe können es nicht, die sozialen Dienstleister sagen, sie können es nicht. Selbst die öffentliche Hand, die Landesregierung und Bundesregierung sagt, sie kann es nicht. Und deshalb ist aus meiner Sicht erforderlich, dass wir über ein anderes Instrument sprechen. Ich unterstütze ausdrücklich den Vorschlag von Lars Klingbeil, eine Einkommensteuerreform, kleine und mittlere Einkommen bis 3.000 Euro dauerhaft zu entlasten und auch einen Beitrag derjenigen einzufordern, die in unserem Land sehr viel Geld verdienen und vermögend sind.
2: Die Länder kritisieren vor allem die aus ihrer Sicht unfaire Kostenverteilung. Die Preise für Benzin und Diesel sind in Deutschland auf ihren niedrigsten Stand seit 2 Monaten gesunken. Nach Angaben des ADAC kostete ein Liter Super E10 zuletzt im Schnitt knapp 2 Euro. Auch Diesel wurde spürbar günstiger. Hintergrund ist vor allem der zuletzt gesunkene Ölpreis auf dem Weltmarkt. Trotz der aktuellen Entwicklungen kommen die Entlastungen durch die Steuersenkungen aber immer noch nicht vollständig bei den Verbrauchern an. Der Bund muss wegen der schwächeren Wirtschaftsentwicklung in den kommenden Jahren mit deutlich weniger Steuereinnahmen rechnen. Nach Angaben des Finanzministeriums fehlen dem Bund allein im kommenden Jahr voraussichtlich rund 10 Milliarden Euro im Vergleich zu früheren Erwartungen. Auch Länder und Kommunen dürften weniger Geld einnehmen als bislang geplant.

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1: Spanien hat den Katastrophenschutzmechanismus der EU aktiviert. Die Weltgesundheitsorganisation WHO beruhigt und auch von der EU-Kommission hieß es gestern, nach dem derzeitigen Stand der Dinge besteht momentan kein Grund zur Besorgnis. Der Ausbruch des Hunter-Virus auf einem Kreuzfahrtschiff löst allerdings in immer mehr Ländern Sorgen aus. Denn auf dem Kreuzfahrtschiff sind Passagiere und Crewmitglieder aus 23 Ländern. Die Infizierten, die Verdachtsfälle und die drei Verstorbenen kommen ebenfalls aus unterschiedlichen Ländern. Unter den Toten ist auch eine Frau aus Deutschland. Der Chef der WHO hat bei einer Pressekonferenz in Genf gestern ebenfalls versucht zu beruhigen.
2: None of the remaining passengers or
1: unter den verbleibenden Passagieren und der Crew zeigt aktuell niemand Symptome. Die WHO ist sich der Bericht über andere Leute mit Symptomen bewusst, die mit einem der Passagiere Kontakt gehabt haben könnten. In jedem Fall sind wir in Kontakt mit den relevanten Behörden. Angesichts der Inkubationszeit des Virus von bis zu 6 Wochen sind weitere Fälle möglich. Auch wenn das ein ernster Vorfall ist, bewertet die WHO das Risiko für die öffentliche Gesundheit als niedrig. Das Kreuzfahrtschiff ist auf dem Weg nach Teneriffa und damit nach Spanien. Spanien hat derweil den EU-Katastrophenschutzmechanismus aktiviert, so die Sprecherin der EU-Kommission. Im Moment, weil sich die Situation noch entwickelt, prüfen wir die Modalitäten und was Spanien brauchen könnte und wir besprechen, welche Unterstützung geboten werden könnte. Auch der EU-Gesundheitssicherheitsausschuss komme immer wieder zusammen, um mit Vertretern der Mitgliedstaaten, der WHO und der Europäischen Seuchenbehörde ECDC die Situation zu beraten, heißt es von der EU-Kommission.

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4: Mit Michael Miem. Trotz bestehender Waffenruhe haben sich die USA und der Iran in der Straße von Hormuz gegenseitig attackiert. Das US-Militär spricht von abgewehrten Angriffen iranischer Einheiten und betont, eine weitere Eskalation vermeiden zu wollen. Teheran wirft den USA dagegen vor, selbst zuerst Ziele in der Region angegriffen zu haben. Die Spannungen in der wichtigen Schifffahrtsroute nehmen damit erneut zu. US-Präsident Trump.
5: Das hätten sie nicht tun sollen. Wir dachten, sie würden es vielleicht tun, aber wussten es nicht. Deshalb waren wir vorbereitet. Alle Drohnen wurden abgewehrt und die Leute, die sie geschossen haben, sind nicht mehr bei uns. Wir haben sie weggeballert. Ich nenne das eine Kleinigkeit. Wenn die Waffenruhe nicht mehr besteht, wird es ein großes Leuchten aus dem Iran geben und sie unterschreiben ihren Vertrag besser schnell.
4: Die geplante steuerfreie Entlastungsprämie für Beschäftigte ist vorerst gescheitert. Der Bundesrat verweigerte dem bereits vom Bundestag beschlossenen Gesetz überraschend die Zustimmung. Vorgesehen war, dass Unternehmen ihren Mitarbeitern bis zu 1.000 Euro steuerfrei auszahlen können. Manuela Schwesig, die Ministerpräsidentin von Mecklenburg-Vorpommern.
6: Die Entlastungsprämie hätte dazu geführt, dass nur wenige sie bekommen und viele leer ausgehen. Die meisten Betriebe können es nicht. Die sozialen Dienstleister sagen, sie können es nicht. Selbst die öffentliche Hand, die Landesregierung und Bundesregierung sagt, sie kann es nicht. Und deshalb ist aus meiner Sicht erforderlich, dass wir über ein anderes Instrument sprechen. Ich unterstütze ausdrücklich den Vorschlag von Lars Klingbeil, eine Einkommensteuerreform, kleine und mittlere Einkommen bis 3.000 Euro dauerhaft zu entlasten und auch einen Beitrag derjenigen einzufordern, die in unserem Land sehr viel Geld verdienen und vermögend sind.
4: Die Länder kritisieren vor allem die aus ihrer Sicht unfaire Kostenverteilung. Die Preise für Benzin und Diesel sind in Deutschland auf ihren niedrigsten Stand seit 2 Monaten gesunken. Nach Angaben des ADAC kostete ein Liter Super E10 zuletzt im Schnitt knapp 2 Euro. Auch Diesel wurde spürbar günstiger. Hintergrund ist vor allem der zuletzt gesunkene Ölpreis auf dem Weltmarkt. Trotz der aktuellen Entwicklungen kommen die Entlastungen durch die Steuersenkungen aber immer noch nicht vollständig bei den Verbrauchern an. Der Bund muss wegen der schwächeren Wirtschaftsentwicklung in den kommenden Jahren mit deutlich weniger Steuereinnahmen rechnen. Nach Angaben des Finanzministeriums fehlen dem Bund allein im kommenden Jahr voraussichtlich rund 10 Milliarden Euro im Vergleich zu früheren Erwartungen. Auch Länder und Kommunen dürften weniger Geld einnehmen als bislang geplant.
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5: Gleich 10 Minuten nach 9.
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Straßensperrungen zwischen Arginigin und Padalarvaka. Der Inselrat von Gran Canaria beginnt am Montag, den 11. Mai, mit dringenden Sicherungsarbeiten an den Hängen entlang der GC 500 zwischen Arginigin und Padalarvaka. Die Schäden entstanden durch das Sturmtief Therese im März. Die Straßen werden deshalb für 15 Werktage Montag bis Freitag von 19 bis 16 Uhr vollständig gesperrt. Der Verkehr wird in dieser Zeit über die GC 1 umgeleitet. Anwohner sowie Gäste des Hotels Sunwing und Salvador Green Beach dürfen kontrolliert passieren. Bei den Arbeiten werden lose Felsen entfernt und die Hänge anschließend mit Spritzbeton gesichert. Die Maßnahmen sind Teil eines Notfallprogrammes des Cabildo im Wert von 460.000 Euro. Festwochenende in El Tablero startet. El Tablero feiert ab diesem Wochenende die Fiestas zu Ehren der Heiligen Dreifaltigkeit mit Musik, Tradition und Familienprogramm. Am Freitag beginnt das Fest mit einem Seniorensporttreffen, dem Eröffnungsumzug sowie der Wahl der Campesina y Campesino Infantil. Am Abend folgt die Noche de Talento Canario mit Live-Musik und DJs. Höhepunkt am Samstag ist die traditionelle Romeria ab 18 Uhr, gefolgt von einer großen allabendlichen Fiesta der Verbena mit mehreren Musikgruppen. Am Sonntag stehen eine Benefiz-Autoshow, ein Familien-Grand Prix und ein Open-Air Kinoabend auf dem Programm. MTB-Radrennen in Arginigin abgesagt. Die Gemeinde Mogan hat das für Samstag geplante Mountainbike-Rennen Kino Seco in Arginigin nicht genehmigt. Grund dafür sind fehlende Sicherheitsunterlagen, darunter die vorgeschriebenen Sicherheitsplan und die verantwortliche Eigenerklärung. Besonders betroffen wären rund 100 Kinder gewesen, die an den Schulwettbewerben teilnehmen wollten. Laut Gemeinde erfolgte die Einreichung der Unterlagen zu spät und unvollständig, sodass keine rechtzeitige Prüfung mehr möglich war. Playa de las Burras erhält erstmal blaue Flaggen. Die Playa de las Burras in San Agustin wurde erstmal mit der blauen Flagge ausgezeichnet. Das internationale Qualitätssiegel steht unter anderem für sauberes Wasser, Sicherheit, Barrierefreiheit und Umweltstandards. Damit tragen nun fast alle touristischen Strände von Maspalomas der Costa Canaria die Auszeichnung. Die Gemeinde sieht darin eine Bestätigung ihrer Investitionen, ihrer Qualität und nachhaltigen Tourismus. Kampagne gegen die Fruchtfliegen in Mogan. Die Gemeinde Mogan verteilt in dieser Woche 1500 Fallen gegen die Fruchtfliege an 114 Landwirte. Damit sollen rund 7500 Obstbäume geschützt werden, darunter Mango, Zitrone, Orange und Avocadobäume. Die Aktion findet bereits zum 7. Mal statt. Ausgegeben werden Fallen, werden damit verwendet, um nachhaltiger zu arbeiten. Zudem erhalten die Landwirte technische Unterstützung bei Einsatz und Handhabung. Das waren die Lokalnachrichten auf Mixradio Gran Canaria. 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
2: 2 Minuten vor 10.

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1: Unser Programm. 10 Minuten nach 10.

2 vor halb 11.

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1: Spanien hat den Katastrophenschutzmechanismus der EU aktiviert. Die Weltgesundheitsorganisation WHO beruhigt und auch von der EU-Kommission hieß es gestern, nach dem derzeitigen Stand der Dinge besteht momentan kein Grund zur Besorgnis. Der Ausbruch des Hunter-Virus auf einem Kreuzfahrtschiff löst allerdings in immer mehr Ländern Sorgen aus. Denn auf dem Kreuzfahrtschiff sind Passagiere und Crewmitglieder aus 23 Ländern. Die Infizierten, die Verdachtsfälle und die drei Verstorbenen kommen ebenfalls aus unterschiedlichen Ländern. Unter den Toten ist auch eine Frau aus Deutschland. Der Chef der WHO hat bei einer Pressekonferenz in Genf gestern ebenfalls versucht zu beruhigen. Unter den verbleibenden Passagieren und der Crew zeigt aktuell niemand Symptome. Die WHO ist sich der Bericht über andere Leute mit Symptomen bewusst, die mit einem der Passagiere Kontakt gehabt haben könnten. In jedem Fall sind wir in Kontakt mit den relevanten Behörden. Angesichts der Inkubationszeit des Virus von bis zu 6 Wochen sind weitere Fälle möglich. Auch wenn das ein ernster Vorfall ist, bewertet die WHO das Risiko für die öffentliche Gesundheit als niedrig. Das Kreuzfahrtschiff ist auf dem Weg nach Teneriffa und damit nach Spanien. Spanien hat derweil den EU-Katastrophenschutzmechanismus aktiviert, so die Sprecherin der EU-Kommission. Im Moment, weil sich die Situation noch entwickelt, prüfen wir die Modalitäten und was Spanien brauchen könnte und wir besprechen, welche Unterstützung geboten werden könnte. Auch der EU-Gesundheitssicherheitsausschuss komme immer wieder zusammen, um mit Vertretern der Mitgliedstaaten, der WHO und der Europäischen Seuchenbehörde ECDC die Situation zu beraten, heißt es von der EU-Kommission.

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1: Viertel vor elf.

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1: Unser Programm. 2:30.

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3: 2:30.

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1: Gleich 12:15.